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6: Die Zeit, es ist 6 Uhr. 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
8: Im Studio Christiane Hampe. Schönen guten Morgen. Wie weiter nach dem vorläufigen Stopp der 1.000 € Entlastungsprämie durch den Bundesrat? Darüber wollen Union und SPD heute im Koalitionsausschuss beraten. Mehr von Jana Klonikowski.
9: Die schwarz-rote Regierung hätte die Möglichkeit, den Vermittlungsausschuss anzurufen, um die 1.000 € Prämie doch noch auf den Weg zu bringen. Der Widerstand in den Bundesländern und in der Wirtschaft ist jedoch weiter groß. Eine andere Möglichkeit wäre, die Reform der Einkommensteuer schneller voranzubringen. Darüber sollen Menschen mit kleinen und mittleren Einkommen langfristig entlastet werden. Union und SPD sind sich allerdings nicht einig, inwieweit höhere Einkommen dafür stärker belastet werden sollen.
8: Die EU will offenbar Vertreter der Taliban-Regierung nach Brüssel einladen, um über Abschiebungen nach Afghanistan zu beraten. Derzeit wird ein Treffen vorbereitet. In der Vergangenheit waren bereits EU-Vertreter nach Afghanistan gereist. Menschenrechtsorganisationen kritisieren die Abschiebepläne. Die Friedensgespräche zwischen dem Iran und den USA kommen nicht voran. Präsident Trump kritisierte Teherans Antwort auf den jüngsten US-Vorschlag scharf. Darin forderte der Iran nach eigenen Angaben, dass eingefrorene Vermögenswerte freigegeben und die iranischen Häfen nicht länger blockiert werden. Die aktuelle Waffenruhe bezeichnete der US-Präsident außerdem als extrem brüchig. Iran droht im Fall eines Angriffs mit Vergeltung. Der Hantavirus-Kreuzer ist auf dem Weg zurück in die Niederlande. Die Evakuierung ist abgeschlossen. Die letzten Passagiere waren in Teneriffa von Bord gegangen. Seit gestern Morgen sind auch 4 deutsche Urlauber wieder zurück in der Heimat. Sie sind aktuell in Quarantäne. Der Eurovision Song Contest in Wien nimmt Fahrt auf. Heute Abend steht das erste Halbfinale an. 15 Länder bewerben sich um die 10 Plätze im Finale am Samstag. Mit dabei auch der Favorit Finnland. Deutschland ist als eines der großen Geldgeberländer wie immer automatisch im Finale dabei.
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Gemütlich geht's in den Morgen, dazu kann es vereinzelt nass werden. Ganz selten ist auch mal ein kurzes Graupelgewitter dabei. Im Lauf des Tages lassen die Schauer von Westen her nach und es lockert häufiger auf. Dazu werden es 8 bis 15 Grad. Morgen dann oft viele Wolken und aus Nordwesten zieht wieder Regen rein, maximal 17 Grad.

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0: The Amen Corner oder Amen Corner, ein Film, ja, The Amen Corner, Bend Me, Shape Me, war der Opener meiner Sendung.
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0: Dienstag ist heute, Dienstag. Ja, morgens und abends mit Licht sogar. Guck an. Also von morgens bis abends. Die ganze Zeit. Und immer früher, merkt man ja, ne? Immer früher, ja. Wir gehen Richtung Sommer, ja. Also die Tage werden immer länger, die Nächte immer kürzer. Ja, aber das sitzt im Winter hoch, ne? Vom Schlaf zumindest her. Heute ist der 12. Der 12. Mai 2026. Wie immer hört ihr die Sendung Der Morgen mit Gernot. Die gibt's live montags bis freitags von 6 bis 9 und unlive mitten in der Nacht von 3 Uhr bis 6 Uhr ran. Immer die Wiederholung vom Vortag. Gerne auch buchbar bei den Plattformen, die mir helfen, meine Sendung zu verteilen oder auch direkt bei mir, wenn ihr möchtet. Ne? Sage ich im Laufe der Sendung immer mal wieder an, wie das funktioniert. Zur vollen Stunde hört ihr die Nachrichten, Sport und Wetterbericht in kompakter Variante, damit mir gut informiert in den Tag kommt. Zur 20. Sendeminute ein kleiner Beitrag, um halb die Wetteraussicht.

Nachrichten und 10 nach halb gucken wir, wer heute Geburtstag hat. Musikalischerseits, wie immer, wisst ihr Bescheid, Fairnessfilter heißt das Ding bei mir. Er ist scharf geschaltet und passt schön auf, dass ich immer einen deutschsprachig gesungenen, gefolgt von einem nicht deutschsprachig gesungenen Titel spiele. Das immer im Wechsel und dazwischen die aktuelle Uhrzeit. Sage ich 6 Uhr und 8 Minuten haben wir es, 8 nach 6. Und somit hören wir nach Eamon Corner mit Bend Me, Shape Me in Englisch was Deutsches. Michelle und Matthias Reim nicht verdient. Singen die, na bitte. Schön, dass ihr da seid. Moin, moin, los geht's.

Ja, die beiden damals Traumpaar, musikalisches Traumpaar, sind sie durchaus. Sie können gut zusammen singen, ja. Manche Stimmen passen recht gut zusammen. Bei denen war das halt so, ne? Na gut. Privat sollte das Glück nicht so lange halten, ne? Aber dafür haben sie tolle Kinder in die Welt gebracht. Musikalische Kinder, ne? Kann man ruhig mal so dazu sagen. 6:12, 6:07. Jetzt gibt's was Französisches, irgendwas mit Elefant. Mit dem Französischen, da tue ich mich wirklich schwer. Dann lassen wir es lieber bleiben, ne? Bevor wir uns völlig blamieren, ja, gucken wir mal, wie die Marie Miriam das Ding hier singt, ne? Vielleicht können wir das dämlich nachquatschen. Geht ja auch.

0: Lo Seow. Ist die Maus, ne? Denke ich mal. Maus und Elefant. So heißt das Ding in Deutsch. Ich weiß gar nicht, wer das singt. Ich hab das. Mireille Mathieu, ne? Meines Erachtens. Ich glaube, die hat das Ding in Deutschland geschmettert irgendwie. Marie, Miriam, ja, großer Erfolg, sieht ja auch im Grand Prix Eurovision de la Chanson vertreten gewesen. 6:16, eine Minute nach 6:45. Jetzt lassen wir den Himmel mal brennen, zusammen mit Wolfgang Petri. Der Himmel brennt. Naja, da braucht man nichts zu sagen. Wolle Petri, seine Mucke ist legendär.
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0: immer wieder ein Genuss, ein akustischer Genuss mit Wolfgang Petri, der Himmel brennt und viele, viele, viele Titel mehr von ihm. Über Jahrzehnte prägt Wolfgang Petri den Schlagerhimmel im wahrsten Sinne des Wortes. 6 Uhr und 21 Minuten, 9 Minuten vor 6:30 haben wir es hier in meiner Sendung Der Morgen mit Gernot. Jetzt hören wir den Beitrag, den versprochenen und dann Hello. Ja? Hello, die Formation, die das Titelchen da New York Groove. Kennen wir, ne? Kennen wir. Ich wusste nicht, dass die von Eamon Corner Bend Me, Shape Me auch gesungen haben. Wie sich das anhört, hören wir gleich nach dem Beitrag.
1: Marsch auf den Vulkan für dicke Polizisten. Als einen Teil eines Fitnessprogramms müssen übergewichtige Polizisten im Norden der Philippinen künftig einmal im Monat den Vulkan Pinatubo besteigen. Der Polizeichef der Hauptinsel Luzon, Roberto Calinasan, erklärte am Montag, Betroffene seien Beamte, deren Leibesumfang mehr als 86 cm betrage. Erstmals sollen sich die wohlgenährten Polizisten im April auf dem Weg machen und dieses Programm einmal monatlich bis einschließlich Juni absolvieren, wenn die Regenzeit beginnt. Der Marsch zum Gipfel dauert etwa 2,5 Stunden und ist bei Touristen sehr beliebt. An der Vulkanbesteigung nehmen nach Kalinins Worten mehr als 100 Beamte aus der Provinz Pampanga nördlich von Manila teil. Außerdem müssen die übergewichtigen Beamten 6 Monate lang regelmäßig joggen und Liegestütze machen. Nehmen sie nicht ab, droht ihnen die Entlassung. Der Polizeichef der Philippinen, Panifilo Lacozan, hatte im März eine nationale Fitnesskampagne gestartet.
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0: Kennen wir von Eamon Corner und von American Breed, ja? Gibt's die Nummer? Und hier mal von Hello, ja? Bis vor letztes Wochenende oder so, da habe ich mal diesen Titel hier in die Rotation mit reingetan, ja? Bend Me, Shape Me. Ja. Man hört sogar so ein bisschen den Stil von New York Groove mit raus. Naja, weil das Ding ja von der Formation Hello gesungen wurde. Wir werden jetzt ein bisschen theatralischer, Musik fürs Herz, ja? Um 6 Uhr und 25 Minuten, aber gerade noch so, 5 Minuten vor 6:30, ne? Der einschläft, muss einen Kaffee ausgeben, ist klar, ja. Auch wenn es jetzt ein bisschen ruhiger wird, trotzdem schöne Mucke, ne. Zu herzensgehende Mucke muss ja auch sein. Und den ein oder anderen Titel habe ich schon hier mit drin, wobei ja besser platziert wäre, flotte Mucke am frühen Morgen zu spielen. Trotzdem, was wäre wenn, wird jetzt gefragt von stimmengewaltigen Tenor, hätte ich beinahe gesagt, Christian Franke.
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0: Christian Franke sein absolutes Markenzeichen, das hohe C. Singt er, ne? Mir ist in Deutschland kein männlicher Interpret bekannt, der das kann, ne? Mädels, na klar, logisch, ne? Biologisch bedingt können die das. Da sind die Stimmbänder heute was anders geformt wie bei einem Mann. Aber hier Christian Franke hat's drauf, das hohe C zu singen. Karl Gott, der konnte auch das hohe C singen. Ansonsten als männliche Interpreten ist mir das nicht so sehr bekannt. Und das hier wurde zu Christian Franke, sein Markenzeichen, berühmtester Titel, wie wir wissen es. Ich wünsche dir die Hölle auf Erden, wenn du heute gehst. Tolle Nummer, toller Interpret, danke für die dufte Mucke. Wir haben es 6 Uhr und 31 Minuten, eine Minute nach 6:30. Ihr hört die Sendung Der Morgen mit Gernot. Die Wetteraussichten folgen, eventuell ein paar Verbrauchertipps und dann gibt's Musik aus Frankreich, zumindest interpretenmäßig. Die Melodien selber sind so ein kleines Medley aus der Rock Collection. Gibt's in drei verschiedenen Varianten, ne? Part 1, Part 2 und so ein Part insgesamt. Gibt's noch Laurent und 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widerspricht mir, wobei man ja trotzdem sagt, Französisch ist eine sehr weiche, angenehme Sprache, ja, so ein bisschen die Sprache der Liebe, ja, ja, ja, liebe Franzosen, könnt ihr mir das beibringen?
1: Wolkig geht's in den Morgen, dazu kann es vereinzelt nass werden, ganz selten ist auch mal ein kurzes Graupelgewitter dabei. Im Lauf des Tages lassen die Schauer von Westen her nach und es lockert häufiger auf, dazu werden es 8 bis 15 Grad. Morgen dann oft viele Wolken und aus Nordwesten zieht wieder Regen rein, maximal 17 Grad.

Wie gesagt, da gibt es mehrere Teile von. Hier war das eben der Part 1. Ja, es gibt noch einen zweiten Teil und dann noch so eine Zusammenfassung. Irgendwie heißt die dann Original, ja, Rock Collection Original. Ja, alle drei Titel, ja, den ein oder anderen werdet ihr hier mit Sicherheit bei mir in der Sendung hören und habt ihr ja auch schon. So, jetzt können wir wieder zur Comedy-Ecke. 6 Uhr und 36 Minuten haben wir es. 6 Minuten nach 6:30. Mike Krüger, ja, nicht nur Dieter Hallervorden und Karl Dall und was war hier alles so Schönes hören bei mir hier immer, ne? Jetzt ist Mike Krüger mal wieder dran und der zieht so ein bisschen den da öffentlich-rechtlichen Rundfunk durch den Kakao. Es war tatsächlich damals wirklich so. Es war wirklich so gewesen, so wie er das hier gerade durch den Kakao zieht. So habe ich das damals auch immer empfunden, wenn ich da so reingehört habe. Heute höre ich sowas natürlich gar nicht mehr, überhaupt nicht mehr, weil wenn ich belogen werden will, dann tue ich das selber vom Spiegel morgens, indem ich sage, Mann, was bist du hübsch oder so ähnlich. Ne? Nee, zieh ich mir nicht mehr rein. Öffentlich-rechtlichen Rundfunk, der ist durch bei mir. Außerdem spielt er auch gar nicht mehr das, was ich gerne hören würde wollen. Ne? Zum Beispiel das, was vor 50 Jahren oder so war. Ne? Mike Krüger, NDR Verkehrsstudio.

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1: Ja, schön. Das war wirklich tatsächlich so. Die sind mitten in die Titel damals reingemacht. Und dennoch mit diesem nervigen Ari-Titel. Ton, ne? Boah, das nervte wirklich, ja. Und wenn du dann gerade einen Song gehört hast, richtig schön laut im Autoradio, volle Rohr und dann diese Piepen auf dem Ohr, ja, da bist du bald wahnsinnig geworden. Also das war damals tatsächlich schlimm. Gibt's heute gar nicht mehr. Heute läuft im Display vom Autoradio der Verkehrsservice durch und dann ist gut angesagt, werden braucht der eigentlich nicht mehr. Das ist ein Relikt von längst vergangenen Zeiten. Was gibt's jetzt Schönes?
2: Alle

Oh, heute haben wir eine ganze Menge Geburtstag am 12. Mai. Zum Beispiel Mareile Höppner, ne? Moderatorin, ne? Aus dem, wo war die hier? Öffentlich-rechtlichen Rundfunk da irgendwo? Da Riverboat und so hat sie auch gemacht. Genau. Miriam Pilau, möchte ich auch erinnern. Leider viel zu früh mit 41 Jahren verstorben. Heute wäre sie 51 Jahre alt geworden. Und zum Beispiel Rolf Zukowski, ja, der mit den vielen Kinderliedern, ne, unter anderem. Oder Klaus Doldinger, großer Produzent, Film und Jazzmusiker. Ne? Das Boot zum Beispiel sei erwähnt. Oder Tatort. Er hat die Titelmelodien so geschrieben. Was gibt's noch Interessantes? Ah, unter anderem Billy Swan. Ne? I Can't Help ist zum Beispiel richtig bekannt. Und Steve Winwood, den hören wir jetzt gleich. Steve Winwood wird heute 78 Jahre und Rolf Zukowski übrigens 79 Jahre. Billy Swan wird heute 84 Jahre. Herzlichen Glückwunsch allen Probanden, hätte ich beinahe gesagt. Viel Spaß an eurem Ehrentag und allen anderen, die nicht VIP sind, selbstverständlich auch einen schönen Geburtstag. Wir hören in Reihenfolge Steve Winwood mit Valerie, ne, und Rolf Zukowski, du da im Radio. Ich melde mich dazwischen nochmal. Erstmal Steve Winwood. Wo ist er? Na, hier ist er doch. Guck doch, da ist er doch.

0: Steve Winwood, heute Geburtstagskind des Tages mit Valerie. Und der nächste Titel auch Geburtstagskind. Ja, 79 wird Rolf Zukowski, ihr kennt ihn ja, Rolf Zukowski und seine Freunde, Weihnachtsbäckerei. Aber den spüren wir jetzt lieber nicht. Er hat ja auch andere, meistens Kindertitel auf der Pfanne. Du da im Radio, ne? Bekannt ist die eine Strophe, die eine Textzeile, wo er da singt. Ja, dann hole ich den Schraubenzieher raus und schraub den Kasten auf. Oh, oh, oh, oh, oh, das kann gefährlich werden. Jetzt beim Transistorradio vielleicht nicht ganz so schnell, aber damals mit einem Röhrenradio hätte das kreuzgefährlich werden können. Da waren ja Hochspannungsröhren noch mit drin. Ja, tatsächlich, ne? Da wäre das sehr, sehr gefährlich gewesen. Heute so ein Transistorradio da mit ihrer Niedrigspannung von 5 oder 6 Volt, da kann nicht so viel passieren. Na gut, Rolf und Nils Duda im Radio.
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1: 6.49 Uhr haben wir es, ja, 4 Minuten nach 6:45.

0: Nee, nicht abschalten, bleibt mal dran. Ich bin noch ein bisschen unterwegs mit euch, ne? Weit über 2 Stunden sogar noch. Rolf und Nils hieß der Kleine da. Du da im Radio. 6:52. 8:07. Aber alle, die es losen müssen, noch immer Loche, wünsche ich einen schönen Dienstag. Wir hören uns dann morgen um 6 Uhr live wieder. Und wenn das nicht erwarten könnt, denn schon ab 3 Uhr in der Nacht die Wiederholungssendung vom heutigen Tag hier. Alle anderen schön lieb dranbleiben und Kaffee einschenken. Gernots Tasse ist leer. Denkt immer dran, ja, wenn der Gernot keinen Kaffee hat, dann gibt's nicht zu schwatzen. Ne? Dann trocken Mund kriegt ihm die Lippen nicht mehr auseinander. Ne? Also da müsst ihr schon mal immer schön aufpassen, dass der Moderator gut versorgt ist. Ja? Das ist euer Party am frühen Morgen. Ne? Was gibt's jetzt Schnuckliges? Da braucht man nicht viel zu sagen. Die Formation The Rubits ist ja richtig bekannt, da brauchen wir ja gar nicht viel diskutieren, haben ein Riesenrepertoire, unter anderem den, den wir jetzt hören. I Can Do It hören wir von den Rubits. Die Jungs mit den weißen Mützen, mit den weißen Schirmmützen, ja, ja, das war ihr Markenzeichen.
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0: Ja, Schöneburger Wahr, da kann man echt nicht meckern. Wobei ja da diese Besonderheit, der Frontsänger, der mit der hohen Stimme, ne, von, ihr wisst schon, Sugar Baby Love, der hat den Erfolg gar nicht mitgenießen können, weil kurz bevor das dann so richtig ein Riesenhit wurde, ist er aus der Band ausgestiegen, aus der Formation. Ne? Das hat ein ganz anderer Sänger dann übernommen und die großen Erfolge gefeiert. I Can Do It, hier bei mir in der Sendung, der Morgen mit Gernot, 6 Uhr. Und 56 Minuten, oh, gleich 57. Ein paar Sekündchen fehlen noch. 3 Minuten vor 7. Das war's dann für die erste Stunde von 3. 1 von 3, ja. Wir hören jetzt gleich die Nachrichten, werden gut informiert mit Wetter- und Sportinformationen. Und dann würde ich mich freuen, euch auch in der zweiten Stunde begrüßen zu dürfen. Ja, bis ran an die Nachrichten hören wir noch Udo Lindenberg. Wenn ich 64 bin, ne, das bin ich nicht. Das dauert noch lange, lange, lange. Das kann man auch ein bisschen vor sich hinschieben oder so, ne? Die Beatles sangen das Ding im Original, When I'm 64. Und hier die originale deutsche erste Fassung von diesem tollen Song. Udo Lindenberg. Bis gleich, ihr Lieben. Schönartig sitzen bleiben und dranbleiben.
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2: Im Studio Christiane Hampe. Schönen guten Morgen. Die geplante 1.000 Euro Entlastungsprämie ist ja vorerst gestoppt. Heute wollen Union und SPD beraten, wie es jetzt weitergeht. Am Nachmittag kommt der Koalitionsausschuss zusammen. Zuletzt gab es sowohl aus der Union als auch aus der SPD Stimmen, dass die Prämie komplett aufgegeben werden soll und stattdessen die Einkommensteuer reformiert werden sollte. Mecklenburg-Vorpommerns Ministerpräsidentin Schwesig fordert im Weltinterview außerdem,
3: dass die Regierung, die Koalition nicht einfach nur alleine im Koalitionsausschuss reden sollte, sondern sie sollte die Sozialpartner an den Tisch holen, Arbeitgeber und Arbeitnehmer. Und sie sollte auch die Ministerpräsidenten an den Tisch holen, denn eine Einkommensteuerreform wird es ohne uns sowieso nicht geben.
2: Die EU will offenbar Vertreter der Taliban-Regierung nach Brüssel einladen, um über Abschiebungen nach Afghanistan zu beraten. Derzeit wird ein Treffen vorbereitet. In der Vergangenheit waren bereits EU-Vertreter nach Afghanistan gereist. Menschenrechtsorganisationen kritisieren die Abschiebepläne. Die Waffenruhe im Iran-Krieg hängt nur noch an einem seidenen Faden. So sieht es US-Präsident Donald Trump. Die Antwort Teherans auf den jüngsten US-Vorschlag, der zu einem Ende der Auseinandersetzung führen sollte, bezeichnete Trump als Müll. Die USA erhöhen unterdessen den wirtschaftlichen Druck auf den Iran. Banken drohen Sanktionen, sollten sie Geschäfte mit chinesischen Raffinerien machen, die iranisches Öl verarbeiten. China ist Hauptabnehmer von iranischem Öl. In Großbritannien steht Premierminister Keir Starmer immer stärker unter Druck. Nach der Wahlschlappe seiner Labour-Partei bei den Kommunalwahlen vorige Woche gibt es jetzt auch erste Rücktrittsforderungen aus seinem eigenen Kabinett. Starmer selbst gab sich gestern noch kämpferisch. Die Gesundheitsreform ist in dieser Woche großes Thema beim Deutschen Ärztetag. In der Branche gibt es weiter Kritik an den Sparplänen der Bundesregierung. Ärztepräsident Reinhardt fordert im Redaktionsnetzwerk Deutschland, dass das Paket für die Kassen verschoben wird. Er will mehr Zeit, um die Auswirkungen auf die Patienten zu prüfen.
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4: Wolkig bis freundlich ist es heute Morgen und ab und zu kann auch mal ein Schauer runterkommen, vereinzelt sogar mit Graupel und kurzem Gewitter. Später lassen die Schauer nach und es lockert auf, dazu bleibt sehr kühl mit 8 bis 15 Grad. Morgen dann oft viele Wolken von Nordwesten.
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4: Kommt Regen rein. Im Südosten eher mal sonnig, maximal bis 17 Grad.

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0: Buddy Holly and the Crickets war mit That's I'll Be the Day der Opener der zweiten Stunde meiner Sendung.
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0: Geht los, ihr Lieben. Dienstag. Dienstag, der 12. Mai 2026. Wie immer hört ihr den gut gelaunten und sehr, sehr gut aussehenden Moderator der Morgen mit Gernot mit seiner Sendung, die ebenfalls so heißt. Ja? Montags bis Freitags von 6 bis 9 Uhr live und unlive von 3 Uhr in der Nacht bis 6 Uhr ran. Immer die Wiederholung vom Vortag. Zur vollen Stunde wird die Stunde begonnen. Die Sendestunde, ne, mit den Nachrichten. Sport- und Wetterberichte. In der 20. Sendeminute gibt es einen kleinen Beitrag. Um halb dann die Wetteraussichten und 10 nach halb gucken wir, wer heute Geburtstag hat. Musikalischerseits wie immer der stete Wechsel zwischen deutsch und nicht deutsch gesungenem Repertoire. Dazwischen die aktuelle Uhrzeit. Und wenn ihr ganz, ganz lieb seid, dann kriegt ihr noch einen dämlichen Spruch dazu. Den braucht ihr nicht bezahlen. Der ist völlig umsonst. Manchmal auch gratis. 7 Uhr und 7 Minuten, 7 Minuten nach 7, nach Buddy Holly in Englisch, hören wir was Deutsches von Pussycat. Diese niederländische Formation, ja, mit der netten Frontsängerin, haben ihre Titel nicht nur in Niederländisch eingesungen, nicht nur in Englisch, sondern auch in Deutsch. Und da hören wir jetzt den Titel Georgie in der deutschen Aufnahme. Schön, dass ihr da seid, ihr Lieben. Danke fürs Kaffee nachschenken. Und als Dankeschön bin ich auch artig zu euch. Moin, moin!

0: und Schön oder Schön, ja, kennen wir. Viele, viele Titel haben sie in Deutsch eingesungen. Die Formation Pussycat und hier mal den Titel Georgie. Jetzt wird es etwas flotter, wir werden mal die Schlagzeilen ein bisschen erhöhen und ein bisschen rhythmischer werden mit Mark Matlock und Mamachita. 7 Uhr und dann gerade noch so 10. 10 nach 7 in der Zwischenzeit. Los geht's.
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0: Bisschen Vögelzwitscher hinten noch mit dran und nu ist vorbei mit Flott. Nee, es geht flott weiter. Ha, das kriegen wir auch in Deutschen, ne? Sogar mit richtig ollen Schinken, liebevoll gemeint, meine ich das, ne? Mark Medlock und Mama Cheetah, 7 Uhr und 14 Minuten, eine Minute vor Viertel 8. Conny Frobes ist mal wieder angesagt mit einem richtig duften Medley, ein minimaler Auszug aus ihrem riesen Repertoire. Sing, Conny, sing. Ja, Geburtsort Wriezen, ja, im schönen Märkisch-Oderland gelegen. Das will ich nochmal deutlich gesagt haben, ja. Da, wo die gute Musik herkommt und wo Leute noch singen konnten.
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0: aus der Feder von Christian Bruhn, ja, der weit über 3000 Titel gehen auf sein Konto. Und hier viele, viele auch für Conny Frobes. Ne? Sing, Conny, sing im duften Medley hier in meiner Sendung. Der Morgen mit Gernot, 7 Uhr und 21 Minuten, 9 Minuten vor 7:30. Jetzt gibt's eine schöne Nummer aus den 70ern. Ja? Ende der 70er, war das 78 oder 79? Ich überlege gerade scharf. Kannst du das überhaupt, Gerlot? Naja, dann eben halt unscharf, überlege ich, aus dem Jahr 79, The Knack und My Sharona. Zuvor, na klar, der versprochene Beitrag.
1: Ihr kennt diese Meldung zwar alle, aber die Pointe ist so schön. Darum lese ich sie hier nochmal vor. Der Trabi, das DDR-Nostalgiemobil aus Plaste, hat der angeschlagenen A-Klasse der Edelschmiede Daimler-Benz eine empfindliche Blamage verpasst. Den Elch-Test. Bei dem sich der Baby-Benz auf die Nase legte, hat der Trabi mit links bestanden. Auch bei Tempo 75 bewies das DDR-Fiekel seine Haltung, während die A-Klasse schon mit 60 in die Luft gegangen war. Ob der Baby-Benz nun mit Trabi-Fahrwerk nachgerüstet werden soll, steht noch nicht fest.
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0: Nicht schlecht, oder? The Neck und My Sharona. Flotte Mucke aus dem Jahr 1979. Lang ist sie aus der Disco-Ära, ja. Aber sowas setzt es sich trotzdem durch in dieser Zeit. Wir gehen wieder ins Deutsche, hier um 7 Uhr und 26 Minuten, 4 Minuten vor halb 8 mit Chris Wolf. Doppel-F hinten, ja, Palma de Mallorca. Aha, das 17. Bundesland wird praktisch hier besungen.
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0: Genau, Deutschlands 17. Bundesland, heimlich genannt, ne? Palma de Mallorca. Mit schöner Hauptstadt. Ist aber eine schöne Insel. Nicht nur die Ballermann-Ecke, sondern auch die Insel selber ist ein Hingucker wert und eine Reise definitiv wert. Da gibt es schöne Sehenswürdigkeiten, definitiv. Wir haben 7:30 Uhr, ganz genau 7:30. Halbzeit meiner kompletten Sendung, der Morgen mit Gernot und auch Halbzeit der zweiten Stunde. Wir gucken uns die Wetteraussichten an, vielmehr hören sie uns an. Ein paar Verbrauchertipps können sich anschließen. Bei wem nicht, der hört sofort Eddie Grant und Do You Feel My Love. Den habe ich schon lange nicht mehr gehört.
1: Wolkig bis freundlich ist es heute Morgen und ab und zu kann auch mal ein Schauer runterkommen, vereinzelt sogar mit Graupel und kurzem Gewitter. Später lassen die Schauer nach und es lockert auf, dazu bleibt sehr kühl mit 8 bis 15 Grad. Morgen dann oft viele Wolken, von Nordwesten kommt Regen rein, im Südosten eher mal sonnig, maximal bis 17 Grad.

0: Schöne Reggae-Musik? Ja, aber nicht, dass er jetzt morgens erstmal ein Joint ansteckt oder so. Nee, nix mit hier erstmal so ein Ding hier reinziehen. Ja, ich weiß, ist ja inzwischen legal, aber es wird mich trotzdem nicht dazu verleiten lassen, anfangen zu rauchen. Nee, lass mal. Ja, nee, das hier Qualme, das muss ich nicht haben. Lass mal. Eddie Grant, Do You Feel My Love? Um 7:35, 5 Minuten nach 7:30. Jetzt gibt's einen Klassiker von Heinz Rudolf Kunze. Wenn ich an den denke, dann denke ich immer sofort, dein ist mein ganzes Herz. Da hat er recht. Die Nummer, die ziehen wir uns jetzt mal rein.
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Mareile Häbner, ja, die Moderatorin, die feiert heute ihren 49. Geburtstag. Ja, Miriam Pielau, leider nicht mehr unter uns, die wäre heute 51 geworden. Auch tolle Moderatorin gewesen, wie wir ja wissen. Des Weiteren unter anderem Billy Swan, ja, US-amerikanischer Sänger und Songwriter. Vor allen Dingen viel bekannt durch Instrumentaltitel. Bei mir in der Sendung findet ja zu jedem Stundenende durchaus immer mal der ein oder andere Instrumentaltitel einen Platz. Und auch viele von Billy Swan. I Can't Help zum Beispiel kann ich hervorheben. Des Weiteren Steve Winwood, heute 78 Jahre. Hören wir gleich einen Titel von ihm. Und dann der durchaus mit Kinderliedern groß und bekannt gewordene Rolf Sikowski. Ja, alleine in der Weihnachtsbäckerei durchaus bekannter Titel, aber nicht nur weihnachtliche Klänge, sondern auch andere schöne Kinderlieder hat er hervorgebracht. Und viele, viele andere, er ist auch Musikproduzent für Schlager-Eckgrößen, hat er Musik geschrieben. Heute wird er 79 Jahre alt, der Rolf Sikowski. Wir hören erst einen Titel von Steve Winwood, Valerie. Und dann gibt's noch einen von Rolf und seine Freunde. Und ganz doll mich, aber ich melde mich dazwischen nochmal. Erstmal die Nummer mit Steve Winwood. Herzlichen Glückwunsch allen Geburtstagskindern, die heute Geburtstag haben. Musik.

0: Steve Winwood, heute Geburtstagskind des Tages, der nächste auch mit seinem Titel Valerie hier und der nächste Künstler Rolf und seine Freunde, bekannt mit vielen Kindertiteln, aber nicht nur. Und ganz doll mich hören wir jetzt hier um 7 Uhr und 46 Minuten, eine Minute nach 7:45. Da ist er.
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0: Rolf und seine Freunde. Rolf Zukowski, heute wird er 79 Jahre alt und ganz doll mich. Ja, mache ich auch immer. Morgens im Spiegel gucke ich rein und dann denke ich mir, mein Gott, was sieht der geil aus, der Typ hier. Wahnsinn. Oder was bin ich heute gut? Oh, wie bin ich heute in Form? Wen magst du? Ganz doll mich.
1: Dieser Typ mit seiner Moderation macht mich noch völlig wahnsinnig.
0: You're my heart, you're my soul. Ne? Von Modern Talking ist durchaus ein Begriff. Ne? 7.51 Uhr, 9 Minuten vor 8. Den hören wir jetzt. Nur nicht von Modern Talking, sondern von 50% Modern Talking. Solo-Aufnahme mit Thomas Anders. Ja? Man merkt also ganz, ganz gering nur den Unterschied zu der 1900, wann war das? 84, 85? Wann? 84, 85, so hat er es gesungen. Und hier eine Neuaufnahme, ja. Er nimmt ja seine ganzen Titel alle wieder neu auf in Solomanier. Alles ohne Dieter, der heult bestimmt deswegen.
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0: Na, hat man einen Unterschied gemerkt? Also, ja, im Background-Core, da hört man, dass es eben halt nicht der alte Background-Core, der ist hier neu eingespielt, ne? Aber generell, es könnte fast sein, dass er sogar die originale Stimme von damals mit reingenommen hat. Heutzutage ist man ja im digitalen Möglichkeiten durchaus in der Lage, sowas wieder hinzustellen, ne? Dass das original klingt. Klingt auch wirklich gut, muss man so lassen, ne? Kann man mal so sagen. Thomas Anders, You're My Heart, You're My Soul. Um 7 Uhr und 56 Minuten, 4 Minuten vor 8. Das war's dann auch für die zweite Stunde. Ihr wisst, alle guten Dinge im Leben sind 3, sage ich auch immer. Deswegen gibt's 3 Stunden der Morgen mit Gernot. Gleich nach den Nachrichten, Sport und Wetterbericht gibt's einen Schnuckel in den Zaun und dann melde ich mich wieder zur dritten Stunde. Bis ran an die Informationen des Tages hören wir noch Bürger Lars Dietrich. Ja, Sexy Eyes. Ja, ja, legendär die Nummer, ne? Bisschen gemobst, aber dennoch nicht unflott. Also, ihr Lieben, wie immer, schön dranbleiben und gerade sitzen, ne? Beim Zuhören beim Gernot.
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2: Im Studio Christiane Hampe. Schönen guten Morgen. Wie weiter nach dem vorläufigen Stopp der 1.000 € Entlastungsprämie durch den Bundesrat? Darüber wollen Union und SPD heute im Koalitionsausschuss beraten. Mehr von Jana Klonikowski.
3: Die schwarz-rote Regierung hätte die Möglichkeit, den Vermittlungsausschuss anzurufen, um die 1.000 € Prämie doch noch auf den Weg zu bringen. Der Widerstand in den Bundesländern und in der Wirtschaft ist jedoch weiter groß. Eine andere Möglichkeit wäre, die Reform der Einkommensteuer schneller voranzubringen. Darüber sollen Menschen mit kleinen und mittleren Einkommen langfristig entlastet werden. Union und SPD sind sich allerdings nicht einig, inwieweit höhere Einkommen dafür stärker belastet werden sollen.
2: In Großbritannien steht Premierminister Keir Starmer immer stärker unter Druck. Nach der Wahlschlappe seiner Labour-Partei bei den Kommunalwahlen vorige Woche gibt es jetzt auch erste Rücktrittsforderungen aus seinem eigenen Kabinett. Starmer selbst gab sich gestern noch kämpferisch. Die USA wollen im Iran-Krieg weiter Druck machen. Sie haben jetzt neue Sanktionen verhängt. Fabian Hoffmann berichtet.
4: Es geht unter anderem um mehrere Unternehmen, die am Ölverkauf Richtung China beteiligt sein sollen. China ist Hauptabnehmer von iranischem Öl. Die Waffenruhe hängt unterdessen nur noch an einem seidenen Faden. So zumindest sieht es US-Präsident Trump. Die Antwort Teherans auf den jüngsten US-Vorschlag, der zu einem Ende der Auseinandersetzung führen sollte, bezeichnete Trump als Müll. Der Iran drohte im Falle eines US-Angriffs mit Vergeltung.
2: Cannes ist ab heute wieder Treffpunkt für Hollywood-Stars und andere Kinogrößen. Das internationale Filmfestival in Cannes startet. Auch drei deutschsprachige Filme sind in diesem Jahr im Wettbewerb um die Goldene Palme dabei. Sie gilt als eine der wichtigsten Filmpreise weltweit. Der Eurovision Song Contest in Wien nimmt Fahrt auf. Heute Abend steht das erste Halbfinale an. 15 Länder bewerben sich um die 10 Plätze im Finale am Samstag. Mit dabei auch der Favorit Finnland. Deutschland ist als eines der großen Geldgeberländer wie immer automatisch im Finale dabei.
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5: Wolkig bis freundlich ist es heute Morgen und ab und zu kann auch mal ein Schauer runterkommen, vereinzelt sogar mit Graupel und kurzem Gewitter. Später lassen die Schauer nach und es lockert auf, dazu bleibt sehr kühl mit 8 bis 15 Grad. Morgen dann oft viele Wolken, von Nordwesten kommt Regen.
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5: Rein im Südosten eher mal sonnig, maximal bis 17 Grad.

0: New World heißt die Formation und Tom Tom Turnaround. Und wer so ein bisschen grübelt, woher kenne ich denn die Melodie? Ja, richtig, in unseren Breitengraden, ich rede mal hier von Deutschland, da ist das Ding in Deutsch viel, viel bekannter geworden. Na klar, und zwar von Peter Orloff. Cora, komm nach Haus, da ist das Ding etwas bekannter geworden. Herzlich willkommen zur dritten und letzten Stunde meiner Sendung.
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0: Dienstag, der 12. Mai 2026. Ihr hört wie immer die Sendung Der Morgen mit Gernot von 6 bis 9 Uhr live und unlive von 3 Uhr in der Nacht bis 6 Uhr ran. Immer die Wiederholung vom Vortag. Auch diese hier ist dann am Mittwoch früh zu hören, mitten in der Nacht, wenn andere noch Chibu machen, ne? Dann ist die hier zu hören. Aber es gibt auch viele Frühaufsteher und die freuen sich natürlich, dass da eine moderierte Sendung ist. Und weil ja die Frühaufsteher nicht mit dem Daumen gemacht sind, ja, hören sie dann auch, ah, das ist eine Wiederholungssendung, weil er ja ständig die falsche Uhrzeit ansagt. Wobei, ganz falsch ist er nicht. Die Minuten stimmen, nur die Stundenansage morgen früh, die haut er nicht hin. Ne? Wir haben es jetzt 8 Uhr und 8 Minuten, 8 Minuten nach 8. Morgen früh ist es gerade 8 nach 5, so rum, ja, aber egal, das lassen wir. Jetzt ist erstmal so, ihr Lieben, zur vollen Stunde Nachrichten, Sport und Wetterbericht kompakt in der 20. Sendeminute, ein kleiner Beitrag um halb, der ausführliche Wetterbericht mit in zur Hilfenahme der Daten vom Wetterfrosch Kurt aus Berlin Tegel, 10 nach halb, gucken wir, wer Geburtstag hat und musikalischerseits wisst ihr ja, der stete Wechsel von Deutsch und Nicht-Deutsch, das nenne ich Fairnessfilter und das schon seit Jahren. Fangen wir an? Ja, in der dritten Stunde geht los nach New World in Englisch. Hören wir was Deutsches von Wenke Mürre und die meint Nacktbaden. Was für ein Teil? Naja, hier, baden mit und ohne. Ich bin für ohne, so bin ich auch erzogen worden. Hä? Ich kann mir doch nicht einen Pelzmantel anziehen und dann ins Wasser gehen. Was ist das für ein Schwachsinn? Schönen guten Morgen, ihr Lieben. Ich stelle mich vor und dann singt die Wenke.
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0: Genau. Oh, oh, da kam mir noch einer. Eigentlich müsste man mal Hardcore baden gehen. Pass auf, ihr müsst an den Strand gehen und gucken da, wo auch gewisse Leute mit so einem Vollkondom baden gehen, da in schwarze Kleidern, von oben bis unten, weil es aussieht wie ein zugeklappter Sonnenschirm. Weißt du, sowas. Wenn da sowas ins Wasser geht, da dann mit dementsprechender Kleidung, dann müsst ihr, pass auf, Hardcore, Gummistiefel anziehen. Denn so ein Regending, so ein aus Riesenmerz, so eine Regenkutte anziehen und noch die Mütze dazu. Das ist für Starkregen, kennst du ja, so eine Plastikmütze. Und mit dem komplett gekleideten noch Gummihandschuhe anziehen. Und dann neben dieser Dame da mit diesem, wie heißen die Burka, aber das ist nicht, wie das heißt, neben ihr so Bahnien.
1: Dieser Typ mit seiner Moderation macht mich noch völlig wahnsinnig.
0: Wahrscheinlich würden die sagen, oh, guck an, die Männer kleiden sich jetzt so wie wir. Gernot, du bist rassistisch. Nein, wenn die so baden gehen können, gehe ich so baden. Schön mit Gummistiefel, ich stelle mir das gerade vom Bild nicht vor. Ich habe gerade Kopfkino. Schöne Ding. Wir hören FR David und Words. Schöne Ding. Mit dem Ostfriesenmerz in Gelb. Alles in Gelb. Gelbe Gummistiefel und so. Ja, die gelbe Regenmütze, die groß auf. Ja!
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0: FR David mit dem Millionseller Words. Ja? In Deutsch gibt es das auch von Mary Rose. Zeit hat sie gesungen. Habe ich auch das ein oder andere Mal schon gespielt hier bei mir in der Sendung der Morgen mit Gernot. 8:17 in der Zwischenzeit. 8:49. Maite Kelly habe ich auch häufig im Programm, immer mit verschiedenen Titeln. Es war noch nie so schön, singt sie jetzt. Ich finde sie immer schön, egal.
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0: Maite Kelly, es war noch nie so schön. Ja, sie hat's echt drauf, ja, die männlichen Parts so in Richtung Lächeln zu bekommen. Bei mir hat's geklappt. Wir haben's 8 Uhr und 21 Minuten in der Zwischenzeit, schon 9 Minuten vor 8:30. Jetzt aber Hopti-Popti zum Beitrag zum Versprochenen. Und dann gibt's eine schöne Nummer, die gibt's in Deutsch von Thomas Anders. Ja, und in Englisch von Dieter Bohlen. Da war die Welt noch in Ordnung, wie sie das Ding gesungen haben. Wann ist das eigentlich gewesen? Lang ist her. Egal, vor Modern Talking Zeit. Ne? In Deutsch von Thomas Anders, es geht mir gut heute Nacht. Und in Englisch von Ryan Simmons, das ist Dieter Bohlen mit einem Alias, ja, mit einem Pseudonym, wie man sagt. Und da singt er Lucky Guy. Aber erst der Beitrag.
1: Ein eifriger Zecher hatte sich am Montagmorgen in Braunschweig erst mit Hilfe der Polizei aus einer Kneipe befreien können. Als der Wirt einer Bierpinte nächtens sein Lokal schließen wollte, schlief der letzte Gast so tief und fest, dass jegliche Wegversuche fehlschlugen. Nach Polizeiangaben schloss der Kneipier den von einem Zechtour ermatteten 26-Jährigen daraufhin kurzerhand ein und aktivierte anschließend, wie gewohnt, die Alarmanlage. Die Anlage schlug an, als der letzte Gast seinen Rausch ausgeschlafen hatte und das Lokal verlassen wollte. Eine Polizeistreife erlöste den 26-Jährigen schließlich aus seiner Kneipengefangenschaft.
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0: Ryan Simmons alias Dieter Bohlen. Ihr werdet ihn wohl erkannt haben, denke ich mal. Lucky Guy, wer nicht, dem sei gesagt, es war wirklich Dieter Bohlen, ne? Ha, guck an. 8 Uhr und 27 Minuten, 3 Minuten vor 8:30. Jetzt müssen wir uns hin und hin machen. Die Wetteraussichten kommen nämlich gleich, aber erst bis ran ans Wetter. Haben wir Klaus und Klaus und die beschäftigen sich mit ihren Eiern und klingeln dran rum. Doch, klingelingeling, jetzt kommt der Eiermann, ist kein Hut, horcht selbst.
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0: Das haben sie doch demnächst, oder vor kurzem, habe ich gesehen, da gibt es Videos im Internet. Da haben sie dem derzeit zweitmächtigsten Mann hier in Deutschland den hinterhergerufen, dass er davon keiner hat. Ja, dem schließe ich mich an, so wie er sich benimmt zumindest. Klaus und Klaus, der Eiermann. 8 Uhr und 31 Minuten, eine Minute nach 9:30. Wir hören jetzt gleich die Wetteraussichten und ein paar Verbrauchertipps schließen sich an, wie immer. Dann gibt's eine schöne Nummer von Sir Tony Christie. Und wem die Nummer bekannt vorkommt, dem sei gesagt, im Deutschen kennen wir den viel, viel mehr. Und zwar Jürgen Markus. Auf dem Karussell fahren alle gleich schnell. Und das Ding hören wir uns in Englisch an von Sir Tony Christie. Island in the Sun. Zuvor gucken wir mal, was denn der Kurt wieder alles gemacht hat für ein Wetter, ne? Dieser Wetterfrosch aus Berlin-Tegel, der lässt ja manchmal komische Dinger kicken. Gucken wir uns mal an, was er diesmal gemacht hat. Wo ist er? Hier ist er, da ist er. Die 16 Landeshauptstädte der 16 Bundesländer in alphabetischer Reihenfolge. Kurt, du musst was machen fürs Wetter, das sieht nicht so gut aus. Liebe Grüße und danke fürs Bereitstellen. Berlin 7 Grad bewölkt, Bremen 7 Grad Regen, Dresden 7 Grad und bewölkt, Düsseldorf 6 Grad und bewölkt, Erfurt 4 Grad leichter Regen und böiger Wind dazu. Oha, Hamburg 6 Grad und Regen, Hannover 6 Grad etwas Regen möglich, Kiel 6 Grad und Regen, in Magdeburg 6 Grad und stark bewölkt, Mainz 6 Grad bewölkt und böiger Wind dazu, in München 3 Grad stark bewölkt und auch dort weht ein böiger Wind, Potsdam 7 Grad stark bewölkt, in Saarbrücken 5 Grad bewölkt, Schwerin 5 Grad stark bewölkt, Stuttgart 6 Grad und sonnig, aber dafür böiger Wind dazu. Ja, Wiesbaden 6 Grad bewölkt und auch dort weht ein böiger Wind. Ja, ein bisschen pusten muss manchmal sein, geht die schmutzige Luft weg. Ja, kommt drauf an, wo sie hinweht. Ne? Na gut, okay, lassen wir das. Danke Kurt für die Daten, wir hören uns dann morgen am Wochenteiler wieder. Und nun wie alles besprochen.
1: Wolkig bis freundlich ist es heute Morgen und ab und zu kann auch mal ein Schauer runterkommen, vereinzelt sogar mit Graupel und kurzem Gewitter. Später lassen die Schauer nach und es lockert auf, dazu bleibt sehr kühl mit 8 bis 15 Grad. Morgen dann oft viele Wolken, von Nordwesten kommt Regen rein, im Südosten eher mal sonnig, maximal bis 17 Grad.

0: Auf dem Karussell fahren alle gleich schnell, ne? Von Jürgen Markus hier und die englische Variante von Sir Tony Christie, Island in the Sun. 8 Uhr und na, bitte gleich 38. Ein paar Sekündchen fehlen noch, dann haben wir es 8 Minuten nach 8:30. Fantasy ist mal wieder dran. Die beiden Jungs, die also unheimlich erfolgreich sind, über 25 Jahre schon, ne? Ich glaube, sie sagen schon ein bisschen länger. Ne? Lange her hören wir diesmal.
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Schauen wir mal, wir hatten heute alles Geburtstag. Unter anderem Mareile Höppner, ne? Moderatorin, heute 49 Jahre, herzlichen Glückwunsch. Auch Miriam Pilau wäre heute 41 geworden. Entschuldigung, die ist mit 41 verstorben, ja, mit 41 Jahren. Sie hätte aber heute auch Geburtstag am 12. Mai 1975 geboren. Des Weiteren Harry Weinfurt, ja, der hat damals bei diesem großen Sender mit dem R, drei Buchstaben, ne? ja, viel Sendungen gemacht, ne? Heute 77 Jahre alt geworden. Des Weiteren Steve Winwood, britischer Sänger, von dem hören wir gleich einen schnuckeligen Song. Billy Swan auch, ja, viele Mucke geht auf sein Konto, viel Instrumentales sogar. Und Klaus Doldinger, ne? Auch Das Boot, kennen wir. Und auch Tatort-Titelmelodien gehen auf sein Konto. Außerdem noch Rolf Zuckowski, ne? Der viel Kinderlieder gemacht hat. Und er ist nicht nur mit Kindermusik bekannt geworden, sondern hat auch für viele, viele seiner Mitstreiter Musik produziert. Ne? Er ist Musikproduzent und auch Komponist. So, herzlichen Glückwunsch allen Geburtstagskindern des Tages von heute. Jetzt haben wir erst Steve Winwood mit Valerie und dann gucken wir noch einen Titel von Rolf Zuckowski. Den ziehe ich gleich raus und dann machen wir den gleich hier anschließend. Aber erstmal Steve Winwood. Wo ist er? Ach so, hier ist er.

0: Valerie mit Geburtstagskind Steve Winwood hier in meiner Sendung. Der Morgen mit Gernot. 8:48 Uhr. Mann, ich muss mich langsam beeilen. 8:49 Uhr in der Zwischenzeit schon. Hier noch ein Geburtstagskind, Rolf Sukowski. Heute ebenfalls Geburtstag hat er. Und hier singt er den Titel Du da im Radio. Ja, aber nicht nachmachen, liebe Kinder, von wegen Schraubenzieher und Kasten aufschrauben oder so. Nee, nicht nachmachen. Ne? Muss ich ja vorher schon sagen. Ne?
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0: Ralf Sikorski und seine Freunde und hier oder speziell hier mit Nils Duda im Radio. Heute 79 Jahre, Geburtstagskind des Tages, unter anderem. Ne? Ja, habt ihr Glück gehabt, dass ich nicht gespielt habe in der Weihnachtsbäckerei. Ja, ihr wisst, sowas habe ich drauf. Was gibt's jetzt Schönes? Ah, wir werden noch ein bisschen rocklastiger werden. Hier um 8 Uhr und 52 Minuten, 8 Minuten vor 9. Und zwar mit Rick Springfield und Love Somebody. Na, bitteschön.
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0: Rockklassige Klänge mit Rick Springfield und Love Somebody. Allen folgenden Sendungen, die jetzt nach mir kommen, wünsche ich viel Spaß beim Zuhören, den Hörern, ne, wollte ich sagen, so wollte ich es richtig sagen. Bis ran an die Brandenburg-Hymne, da hören wir noch Tom Astor, hallo, guten Morgen Deutschland. Ich mache einen Fisch, freue mich auf morgen, wenn es wieder heißt, der Morgen mit Gernot. Diener nach links, Diener nach rechts. Tschüss, tschüss ihr Lieben, macht's Schmugge, euer Gernot aus dem wunderschönen Märkisch-Oderland. Lasst euch den Tag nicht zu lang werden, morgen ist ja schon Wochenteiler.
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Halli, hallo, hallöchen. Einen wunderschönen Dienstagnachmittag. Hier ist wieder Kaffeezeit. Am Mikrofon euer Michael. Aus dem verregneten Niedersachsen. Was für ein Wochenende, liebe Leute. Bevor ich einsteige, begrüße ich euch erstmal alle. Alle angeschlossenen Radiostationen und dazu

Auch die Hörer, herzlich willkommen hier zur Kaffeezeit. Und da steigen wir auch gleich ein. Wir haben heute viel, viel vor. Jo, dann legen wir mal los mit dem Schlagerzauber 2026 in Bad Pyrmont. Bei bestem Kaiserwetter. Helga Hilbert und Kurt Kurkus, die beiden Gastgeber, hatten wieder hundertprozentig Glück beim großen Open-Air-Schlagerfestival in Bad Pyrmont. Es waren hochkarätige Gäste dabei, wie zum Beispiel Heino, Vincent Groß, Sarah Bennett und Achim Petri wollte ich sagen, genau. Und die beiden, Helga und Kurt, die haben das Spektakel eröffnet mit einem Lied. Moment. Mit einem Lied von Helene Fischer und Florian Silbereisen. Und da heißt der Song Schau mal herein. Ein kurzer Einblick auf die Show, die am Wochenende hier in Bad Pyrmont war. Bitte schön, Helga und Kurt.

Jawohl, das war so ein kleiner Ausschnitt aus der Eröffnungspart vom Schlagerzauber 2025. Dann machen wir weiter mit dem ersten Act. Das war kein anderer, wie der singt zum Beispiel einen Uso und Uso. Nee, ich trinke Uso, was trinkst denn du so? Happy Wine, Happy Life und Aperol Spritz und viele, viele mehr. Und das ist kein anderer als Vincent Groß. Und der hat wirklich eine grandiose Show hingelegt im Kurpark in Bad Pyrmont beim Schlagerzauber 2026. Und hier ist er, Vincent Groß.

Vincent Groß. Und wir waren alle happy, dass alle Künstler so wunderbar performt haben. Und natürlich, wie gesagt, beim schönsten Wetter. Weiter geht's hier mit unserer Gastgeberin, mit Helga Hilbert. Und dazu gehört eigentlich auch Kurt Kokos. Und die Helga Hilbert hat in diesem Jahr natürlich auch wieder, im letzten Jahr, einen Musikpreis wieder gewonnen. Sie räumt ja jedes Jahr ein oder zwei Musikpreise ab, und zwar der Smargo Award. Ist ein deutscher Musikpreis, mit dem Künstler seit 2011 für besondere Leistungen und Erfolge in der Schlagerszene im zurückliegenden Jahr geehrt werden. Initiator des Preises ist Andy Tischler, Gründer und Chefredakteur des Online-Magazins für deutsche Musik, kurz genannt Smargo. Und ihr neuester Titel heißt So schön ist das Leben. Und den Song hat sie natürlich auch live performt auf der großen Showbühne im Kurpark beim Schlagerzauber. Und hier hören wir sie nochmal mit ihrem neuesten Titel, Helga Hilbert, So schön ist das Leben.

Helga Hilbert mit So schön ist das Leben. Der Hauptakt am letzten Wochenende beim Schlagerzauber war natürlich unser großer Volkssänger Heino. Und ich habe hier einen kleinen Live-Ausschnitt aus der großartigen Show.

Jawohl, das war auch ein kleiner Ausschnitt vom großen Schlagerzauber. Einen Künstler habe ich noch, den ich euch vorstellen möchte, und zwar Achim Petri. Und ich habe ihn hier im Player mit seiner aktuellen Single Noch eine Nacht.

0: Kaffeezeit am heutigen Dienstag. Wir schalten rüber ins Büro von Bruce Willis und Hans Jung und wir fragen uns auch manchmal, wie ist denn der Bruce Willis an diesen wunderbaren Job gekommen? Da hören wir mal rein.
1: Hallo Leute, mein Name ist Bruce Willis und ich habe den härtesten Job der Welt, nämlich Ehren.
2: Morgen, Bruce.
1: Ja, Mann. Gottverdammter Morgen, Hans-Jürgen.
2: Guck mal, ich habe meine alten Bewerbungsfotos gefunden. Wie jung ich da noch aussah. Wie bist du eigentlich zur Dr. Schneider AG gekommen?
1: Pass auf. Mit dem Bus.
2: Haha, sehr lustiger Witz.
1: Ja, nicht wahr? Weiß doch jeder, dass ich ein Auto habe.
2: ja. Nein, ich meine, warum hast du hier angefangen?
1: Oh, das ist eine lange Geschichte. Ich kam gerade frisch aus dem Militärdienst und war auf der Suche nach neuen Zielen.
2: Und?
1: Und dann ist mein Zielfernrohr kaputt gegangen und ich habe das Gewehr weggestellt.
2: Gott sei Dank. Und dann hast du eine Stellenanzeige der Dr. Schneider AG gefunden, oder was?
1: Exakt. Die haben jemanden gesucht, der Erfahrungen mit Abrechnungen und dem Rechnungswesen hat.
2: Und das hattest du?
1: Klar, Mann. Im Dschungel von Vietnam habe ich mit jedem Wesen abgerechnet, das sich bewegt hat.
2: Aha. Und wie lief das Bewerbungsgespräch?
1: Noch gar nicht. Ich habe Dr. Schneiders Büro nicht gefunden und mich erstmal hier reingesetzt.
2: Bruce, du bist jetzt 2 Jahre hier. Heißt das, du hast auch noch nie Gehalt bekommen?
1: Ach, Hans-Jürgen, ich mache mir nichts aus Gehalt. Aber ein bisschen Geld würde mir schon helfen.

Anastasia, I'm Utter Love hier bei uns in der Kaffeezeit. Am heutigen Dienstag und am letzten Wochenende wurde auch der neue Superstar gewählt. DSDS hat einen neuen Superstar und es ist geworden Menowin Fröhlich. Er hat diese Staffel in diesem Jahr gewonnen. Leider habe ich noch keine Musik von ihm, so wie das neue Album dann erscheint von Menowin Fröhlich. Werden wir es dann natürlich auch hier in der Kaffeezeit spielen. Weiter geht's mit Madonna und Hang Up.

Der Beitrag von Polen und weiter geht's mit San Marino und der Titel heißt von Zenit Superstar.

Gut, da gehe ich mal rein. Da hat sich leider ein Fehler unterlaufen. Das war nicht der Titel, den ich eigentlich spielen wollte. Aber ich mache jetzt erstmal Sarah Engel mit Fire. Mal sehen, wie weit unsere Sarah Engels kommt in diesem Jahr beim Song Contest 2026.

0: Ja, dann machen wir hier weiter mit einem Beitrag. Genau, etwa 320.000 Menschen in Deutschland leben mit einer CED, einer chronischen entzündlichen Darmkrankheit. Oder Darmerkrankung, so heißt es richtig, die viele Gesichter haben kann. Jonas Wolbert hat sich zum Welt der CED-Tag, am Dienstag ist, am 19. Mai, einfach mal umgehört. Hier ist der Beitrag von Jonas Wolbert.
1: Chronisch entzündliche Darmerkrankungen betreffen den Magen-Darm-Trakt und besonders häufig sind jüngere Menschen davon betroffen. Als Auslöser gilt nach heutigem Stand eine fehlgeleitete Reaktion des Immunsystems, sagt Dr. Julia Seidra-Nack, Fachärztin für Innere Medizin.
2: Das sind Krankheiten, die in Schüben verlaufen. Das heißt, es gibt Phasen mit großer Krankheitsaktivität und es wechselt sich ab mit Phasen, die wir als sogenannte Remission bezeichnen, also ruhige Phasen, wo die Patienten keine Symptome haben.
1: Wichtig ist, darüber mit dem Arzt zu sprechen, damit die passende Behandlung und Therapie verordnet werden kann.
2: Das hängt sehr davon ab, wie stark die Entzündung ist und welche Teile des Magen-Darm-Trakts befallen sind. Bei einer sehr schweren Verlaufsform würden wir auch Biologika einsetzen. Das sind Antikörper, die sich gezielt gegen Botenstoffe des Immunsystems richten und damit die Entzündungsreaktion unterbrechen, sodass die Patienten auch eine normale Lebensqualität haben.
1: Ziel ist immer, langfristig eine Erleichterung für die Betroffenen zu erzielen.
2: Zum einen orientieren wir uns daran, wie es dem Patienten geht, also ob er jetzt keinen Durchfall mehr hat, keine Bauchschmerzen und keine Beschwerden mehr hat. Für uns ist aber auch die sogenannte endoskopische Remission wichtig. Das heißt, wir wollen in der Darmspiegelung auch wirklich sehen, dass die Darmschleimhaut abgeheilt ist und auch in den Gewebeproben kein Zeichen einer Entzündung mehr vorhanden ist.
1: Chronisch entzündliche Darmerkrankungen wie Morbus Crohn oder Colitis ulcerosa sind bislang nicht heilbar, aber in den meisten Fällen gut behandelbar.

Musik aus den 80ern, niemals mit Never End in Story. Unsere Story endet nie. Meine auch noch nicht. Ich mache so lange, wie ich kann. Gut, wir haben gleich um 15 Uhr das Europawetter für heute, für Dienstag, den 12.05. Und dann sind wir auch schon in der zweiten Stunde. Aber vorher kommt noch Sydney Youngblood.

Fresh mit Äquator am heutigen Dienstag. Okay, wir haben es mittlerweile 14.58 Uhr und ich denke mir mal ein, zwei Minuten können wir vorziehen. Das Europawetter, das ist nämlich schon da und es sieht richtig toll aus. Also ein Land hat absolute Spitzenreiter heute. Ich glaube, das Land lese ich diesmal zum Schluss vor, weil das ist phänomenal. Hier das Europawetter für heute, den 12.05.2026. Okay, da fange ich mal an mit dem letzten, also mit Wien fange ich einfach mal an. Wien meldet 12 Grad Regen. Rom meldet 23 Grad leichte Bewölkung. In Oslo, da scheint auch teilweise die Sonne bei 14 Grad. In London ist es stärker bewölkt bei 16 Grad. Warschau meldet 11 Grad Regen, so wie bei uns heute Morgen. Mittlerweile ist bei uns trocken geworden. Moskau meldet 17 Grad Regen. In Bukarest ist das gesamte Wetter zu Hause Gewitter, Regen, Sonne bei 23 Grad und in Stockholm, da ist es etwas kälter, 8 Grad Regen. Nicht, dass da noch Schnee fällt. Uiuiui. Okay, wir sind ja bei den Eishallen, glaube ich, schon langsam angelangt. Gut, die spüren wir hier richtig toll bei uns. Weiter geht's mit Paris in Frankreich. Da ist es 15 Grad warm und eine leichte Bewölkung. In Spanien, in Madrid, da haben wir Sonne, Wolken, Regen und Gewitter bei 16 Grad. Und hier der absolute Spitzenreiter für heute, für diese Woche. Unsere Freunde aus Griechenland in Athen, da scheint die Sonne. Ich dachte, ich hätte was auf die Augen, aber nein, nein, nein, nein. 31 Grad, jetzt schon im Mai. Wahnsinn! Athen bekommt heute von mir den Wetter Award. Verliehen, genau, weil es die höchste Temperatur in diesem Jahr vor allen Dingen auch ist. In der nächsten Woche gibt es natürlich wieder eine Ausgabe von Kaffeezeit und dann wird alles sich um den Eurovision Song Contest 2026 drehen. Und wir machen weiter mit guter Musik, mit Musik aus den 70ern, 80ern. Und zwar mit der jungen Dame Cher und mit dem legendären Tanzhit Believe. Wenn man ihn heute noch spielt, dann tanzen die Leute heute noch zu Believe. Hier ist Cher.

Milk and Sugar, hey, na, na, na, jawoll. Also, Leute, wo ich das gelesen habe und gehört habe, ich habe ja auch schon einen kleinen Ausschnitt gehört, und er ist wieder zurück. Jawohl, Mark Matlock, der einzigartige, wahre DSDS-Gewinner von 2007, hat sich ja lange Zeit zurückgezogen und lebt auf Sylt und wollte seine künstlerischen Tätigkeiten nachgehen. Er hat so ein bisschen so Bilder gemalt und alles sowas Schönes. Ein Bild hat mir natürlich auch besonders gefallen. Aber lieber Mark, du, ich möchte gerne mal wissen, was das Bild kostet. Mal sehen, vielleicht treffe ich ihn ja demnächst mal, den lieben Mark Matlock. Und so wie seine neue CD, sein neues Lied und er ist, dann werden wir ihn natürlich auch hier in der Kaffeezeit spielen. Aber wir müssen erst noch vorlieb nehmen mit seiner tollen Musik von damals, Mamacita. Wie das ist, 2007 gewann er DSDS. Hier ist Mark Matlock. Schön, dass er wieder zurückkommt. Und das wurde aber auch langsam Zeit. Endlich mal wieder vernünftige Musik. Hier

0: Kaffeezeit am heutigen Dienstag. Weiter geht's hier mit unseren beiden Bürohengsten Bruce Willis und Hans Jürgen. Und hier stellt sich einfach mal im Porträt der liebe Hans Jürgen vor. Bitteschön.
1: Hallo Leute, mein Name ist Bruce Willis und ich habe den härtesten Job der Welt, nämlich Ehren.
2: Morgen, Bruce.
1: Ja, Mann. Gottverdammter Morgen, Hans-Jürgen. Sag mal, was hast du eigentlich während des Meetings die ganze Zeit geschrieben?
2: Ich? Nix. Ach so, ich hab jemanden gemalt. Guck mal.
1: Wie sieht der denn aus? Der Vollidiot war auf unserem Meeting.
2: Bruce, das bist du.
1: Hans-Jürgen, du willst mich verarschen, stimmt's? So einen verkniffenen Blick hab ich doch gar nicht.
2: Doch, und wie? Gerade wenn du nachdenkst. Gut, das kommt jetzt nicht so oft vor, aber...
1: Da hast du recht. Aber wo sind denn auf dem Bild meine Haare?
2: Bruce, du hast keine Haare. Das musst du doch morgens im Spiegel sehen. Du hast doch einen, oder?
1: Ich traue diesen Dingern nicht. Als ich 9 Jahre alt war, erklärte mir meine Mutter, dass der Junge, mit dem ich mich jeden Morgen durch das Loch in der Badezimmerwand unterhielt, mein Spiegelbild war. So verlor ich den einzigen Freund, den ich je hatte. Also geh mir weg mit Spiegel.
2: Bruce, du hast dich seit du 9 bist nicht mehr im Spiegel angesehen?
1: So ist es. Und so wird es bleiben.
2: Aber bevor du morgens aus dem Haus gehst, musst du doch mal kurz gucken, wie du aussiehst.
1: Du hast ja recht. Und sehe ich wirklich so aus wie auf deiner Zeichnung, ja?
2: Total.
1: Dann hänge ich mir die übers Waschbecken.
0: Ja, okay, alles klar. Gut, Porträt. Ich dachte, der stellt sich da selber vor, der Hans-Jürgen. Nein, er hat nur seinen lieben Kollegen Bruce Willis gezeichnet, wie er dann wirklich aussieht. Ach, ist das wieder herrlich heute um 15:20 Uhr, die Kaffeezeit.

Jawohl, weiter geht's hier mit der nächsten Interpretin und zwar mit Emmy MacDonald und sie kommt hier bei uns auch in der Nähe und zwar nach Bad Nenndorf zur Landesgartenschau 2026 und sie kommt genau gesagt am 22. August dahin zum Konzert. Aber leider habe ich erfahren, dass das Konzert leider schon ausverkauft ist von Emmy MacDonald. Aber ich habe sie hier im Player mit This Is Life, Emmy MacDonald.

0: Kaffeeliebhaber wissen, bei Qualität und Zubereitung gibt es himmelweite Unterschiede. Für viele wird es auch immer wichtiger, dass ihr morgendlicher Kaffee fair gehandelt wurde. Was das aber eigentlich genau bedeutet, dazu hat sich zum World Fair Trade Tag, der am 9. Mai war, Annabelle Kropp schlau gemacht.
1: Mehr als 10 Millionen Menschen weltweit leben vom Kaffeeanbau. Oftmals werden sie aber nicht ausreichend entlohnt, was sich dann auch auf die Lebens- und Arbeitsbedingungen auswirkt. Bei Produkten mit dem Fairtrade-Siegel ist das anders, erklärt Stefan Schreiöck von Alps Coffee.
2: Sie bekommen einen stabileren Mindestpreis für die Ernte und erhalten zusätzlich eine Prämie, die sogenannte Fairtrade-Prämie. Dieses Geld fließt direkt in ihre Projekte vor Ort, zum Beispiel in Schulen, Infrastruktur oder in bessere Arbeitsbedingungen.
1: Dabei ist das Fairtrade-Siegel eines der am strengsten kontrollierten Nachhaltigkeitslabels im Lebensmittelbereich. Unabhängige Zertifizierungsstellen prüfen regelmäßig, ob die Standards eingehalten werden. Vom Anbau über die Verarbeitung bis hin zum Handel.
2: Das Fairtrade-Siegel ist kein Bio-Siegel, sondern ein Sozialsiegel. Trotzdem hängen beide oft stark zusammen. Viele Fairtrade-Produkte sind zusätzlich biozertifiziert. Wir sind davon überzeugt, dass der optimale Kaffeeanbau auf biologischen Ursprung und fairen Handel setzt. Die Herkunft aus kontrolliert ökologischen Landwirtschaft ist für einen respektvollen Umgang mit unserer Umwelt sehr, sehr wichtig.
1: Gerade beim Thema Kaffee liegt ein großer Teil der Verantwortung auch bei den Röstereien selbst.
2: Wir zum Beispiel fördern bewusst fairen Handel und ökologischen Anbau und unterstützen mit unseren Projekten auch Kleinbauern vor Ort. Wir besuchen selbst einige Herkunftsländer und Kooperativen und prüfen dort die Anbaubedingungen und die Qualität.
3: Nein.

Der gute Roger Whittaker mit Stereoact und ein bisschen Aroma. Das war Musik passend zum Beitrag. Weiter geht's hier mit Michael Fischer und er meint, du bist meine Playlist.

Du bist meine Playlist, Michael Fischer. Mit diesem Song steht er beim Mix 1 bei der Top 50 Schlagercharts Liste auf Platz 12 und 7 Wochen ist er dabei mit diesem Titel. Weiter geht's mit Antje Klann und Ein Tanz mit dir.

Angel Klan, ein Tanz mit dir. Gestern war ja wieder Montag und Montag sind ja immer die Geißen unterwegs, jawohl. Und die Geißen waren mal wieder in Deutschland und zwar in Thüringen und Kamen hat da mal wieder ein bisschen was durcheinander gebracht mit Erfurt und Erdingen. Genau, Erfurt ist ja in Thüringen und Erdingen ist ja, glaube ich, da hinten bei Nürnberg so ähnlich. Ne? Genau, nicht, dass ich auch noch einen Fehler mache von, ich glaube schon, so war das, genau. Und wie gesagt, also das war wieder richtig interessant und ja, also war wieder gut zu sehen. Also einfach mal reinschalten, immer ganz schöne Kurzweil mit den Geissens. Und sie waren auch im Rust, im Freizeitpark, waren sie auch zu Gast, waren sie eingeladen. Und leider, in Rüst gab es ja dann auch immer wieder Sonntag, ja, gab es die ganzen Jahre und im nächsten Jahr leider nicht mehr. Aus welchen Gründen auch immer wurde die tolle Schlagersendung abgesetzt. Das ist sehr bitter für die ganzen Schlagerkünstler, die dann wenig Plattform haben, sich zu präsentieren und zu performen. Das ist sehr, sehr, sehr schade. Mal gucken, was man da machen kann. Ja, weiter geht's mit DJ Herzbeat und Andrea Jöns. Die gibt's da leider nicht mehr. Sie ist ja auch schon vor einigen Jahren verstorben. Und dieses Parfüm auf deiner Haut hat DJ Herzbeat genommen und ein neues Gewand runtergepackt. Und das hören wir uns gleich an. Bevor sie kommt, habe ich noch eine News vom Mix 1 von der Schlager Top 50 oder Top 100. Lorenz Büffel ist eingestiegen auf der 83 mit Hier kommt der Büffelmann. Den werden wir uns dann nächste Woche auch mal zugute tragen. Lorenz Büffel, der Ballermann-Star 2026. Er rockt ja da um die Hütte. Das ist ja unglaublich. Und wir machen aber erstmal weiter mit DJ Herzbeat und Andrea Jürgens. Dieses Parfüm auf deiner Haut. Nein.

Bevor ich es vergesse, habe ich noch einen Geburtstag zu ehren. Und bevor ich den jungen Mann ehre, habe ich noch andere, die, wie wollte ich das sagen? Genau, alle, die Geburtstag haben, das wollte ich sagen. Alle, die Geburtstag haben heute, herzlichen Glückwunsch zum Geburtstag. Und ein ganz besonderer Mann hat heute Geburtstag, ein Moderator von, ich sage einfach mal RTL. Und seine Sendung war damals mal Der Preis ist heiß. Hier kommt das Rad, das berühmte Rad von Preis ist heiß. Und es ist nicht die Rede, kein anderer, als wie von Harry Weinfurt. Der feiert heute seinen Geburtstag. Herzlichen Glückwunsch von mir und genieße deinen Tag noch. Jo, und dann habe ich noch Neil Diamond und dann ist auch so langsam schon wieder die Sendezeit vorbei für heute. Aber nichtsdestotrotz, wir hören uns nächste Woche wieder und dann handelt sich alles um den Eurovision Song Contest 2026. Und hier nochmal herzlichen Glückwunsch an alle, die Geburtstag haben heute und natürlich auch Harry Weinfurt.

Ja, ihr Lieben, das war Kaffeezeit von heute. Schön, dass ihr alle dabei wart. Hat mir wieder richtig Spaß gemacht. War eine tolle Sendung, fand ich. Wir hören uns nächste Woche wieder von 14 bis 16 Uhr. Und wie gesagt, da dreht sich dann alles um den Eurovision Song Contest. Wer erster geworden ist, wer letzter und wer in der Mitte steht, bin ich echt gespannt. Ich wünsche euch einen wunderschönen Vatertag, der ja am Donnerstag ist. Himmelfahrt, Vatertag. Da werden einige wieder von uns in den Himmel fahren. Jo, im wahrsten Sinne des Wortes. Jo, und da habe ich, glaube ich, nichts mehr weiter zu sagen. Okay, wer mich mal selber sehen möchte, der kann es gerne tun. Am Wochenende bin ich wieder zu Gast als DJ im Nachtsegler in Bad Pyrmont. Und ansonsten, habt eine schöne Zeit. Bis dahin, euer Micha. Und ich verabschiede mich nun in meiner gewöhnlichen Art. Ich sage nur Tschüss, Servus, Grizzly und Hallöchen. Bis dahin, euer Micha. Ich bin raus. Ciao, ciao.

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0: Long Train Running. Die Band wurde 1970 gegründet. Bis 1982 haben sie 40 Millionen Alben verkauft. 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
0: 2013 gaben die Scorpions im Rahmen der Serie MTV Unplugged zwei Akustiksets im Nikapethus Theater von Athen. Ungewohnter Sound, Akustik. Ja, und daraus wurde ein Doppelalbum herausgebracht. MTV Unplugged in Athens. Wir hören Dancing with the Moonlight, the Scorpions. Rock the

Smokey. San Francisco Bay. Der Song Down Among the Dead Men von Flash in the Pan wurde 1978 veröffentlicht und ist ein zentrales Stück ihres gleichnamigen Debütalbums. Das australische Duo, bestehend aus Harry Vander und George Young, die waren zuvor als Mitglieder der Easy Beats bekannt und hatte sich später als einflussreiches Produzenten- und Songwriter-Team etabliert. Ja, der Song Down Among the Dead Men behandelt ein historisches Ereignis, den Untergang der Titanic im Jahr 1912, und schildert die tragische Nacht auf nüchterne, fast distanzierte Weise, was durch den charakteristischen Sprechgesang und die elektronischen Klänge des Duos unterstrichen wird. Besonders markant das Einfügen von Morsezeichen am Ende des Lieds, das die dramatische Atmosphäre noch verstärkt.

Der Song NSU von Cream stammt vom Debütalbum Fresh Cream und wurde von Jack Bruce geschrieben. Der Titel sorgt seit Jahrzehnten für Verwirrung und genau das war offensichtlich beabsichtigt.

Cream und NSU. Und laut Jack Bruce selbst steht NSU für Non-Specific Urethritis, auf Deutsch unspezifische Harnröhrenentzündung. Diese sexuell übertragbare Erkrankung war laut Bruce in der Szene der 60er Jahre ein Running Joke unter jungen Männern. Der Titel wurde also mit Absicht provokant und zweideutig gewählt. Anderes Thema. The Beatles. Gemeinsam mit Ringo Starr, Paul McCartney ein weiteres Lied aus seinem Ende Mai erscheinenden Album The Boys of Dungeon Lane veröffentlicht. In Home to Us blicken die beiden noch lebenden Beatles wehmütig auf ihre Jugend zurück. Es ist ein Lied über Liverpool, die gemeinsame Jugend der Bandmitglieder, ein wehmütiger Blick zurück. Es geht um das Zuhause in Liverpool, wo die Beatles groß geworden sind, die rauen Vorstädte, in denen die Familien gewohnt haben. Entstanden ist das Lied wohl bei einer Jam-Session für Ringos neues Album. Das ist gerade erst erschienen. Paul McCartney ist bei den Aufnahmen aufgekreuzt und hat da die Idee gehabt. Lass uns daraus ein ganzes Lied machen und das Lied dann auch abwechselnd singen. Das haben sie auch tatsächlich gemacht und sie hatten es vorher noch nie gemacht. Im Background-Chor übrigens auch Chrissie Hynde. Home.

Unwachen bei Earth, Wind & Fire in the Stone von 1979. Geniale Funkmusik mit Bläsern, oder? Udo wird 80. Und Eric Burdon ist 85 geworden. 2004 gab es in Hamburg ein Konzert mit Udo Lindenberg und Eric Burdon in einem großen Song. We Gotta Get Out of This Place von den Animals. Und Udo hatte auf seiner Rockrevue 1978 eine deutsche Version des Songs veröffentlicht. Hören wir den schönen Song. Udo und Eric. We Gotta Get Out of This Place.

die Alten können es immer noch. Eric Burden und Udo Lindenberg. We gotta get out of this place.

Fairground Attraction, eine britische Akustik-Pop-Gruppe, die durch ihren ersten Hit Perfekt im Jahr 1988 bekannt wurde. Im gleichen Jahr erschien Find My Love, hörten wir gerade. Und nach einer 34-jährigen Pause wurde die Band 2024 neu formiert. Anderes Thema. B.B. King war einer der einflussreichsten Blues-Gitarristen und Sänger und einer der drei Kings des elektrischen Blues. Ja, ja. Neben Albert King und Freddie King vor 11 Jahren, am 14. Mai 2015, ist er im Alter von 90 Jahren von uns gegangen. B.B. King. Wir hören ihn jetzt zusammen mit Eric Clapton. Schöner Song. The Thrill Is Gone.

0: Andrea Carr von The Cars ist 52 geworden. Zusammen mit ihren Geschwistern Caroline, Sharon und Jim Carr macht sie Musik und das seit 1990. Als im Album VH1 Presents The Cars Live in Dublin und zusammen mit Bono von U2 hörten wir Summer Wine. Für mich die beste Version neben Bill Wallow und Natalie Avalon 2007 und dem Original von Lee Hazelwood von Nancy Sinatra schon 1966. Tolle Version. So.
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0: Ja, mit Foreign Tongue erscheint am 10. Juli ein neues Album der Rolling Stones. Am 5. Mai erschien daraus die erste Single. Und das ist sie, die wir jetzt hören, In the Stars. Auch über eine Tour 2026 wird bereits spekuliert. Ah, da geht der Punk ab, oder? Hier sind die Rolling Stones.

The Rolling Stones 2026 aus dem Album Foreign Tongue. In the Stars. Sehr fett produziert. Mal gespannt, was da noch alles auf der neuen Platte ist. Es gibt noch Musik von The Traveling Wilburys aus dem Album Volume 1 von 1988. Der Song heißt Tweeter and the Monkey Man.

0: Traveling Wilburys, Tweeter and the Monkey Man.
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0: Ja, das war schon fast wieder Good Time Music vorne mit Rainer Multhaupt. Nächste Woche gibt's eine neue Ausgabe. Wir hören noch ein bisschen die Incredible Bongo Band mit dem Bongo Rock 73 von 73. Und ich sage dann bis nächste Woche mal wieder. Tschüss und ciao und weg.

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1: Jawohl, und wieder eine Woche vorbei und wieder eine neue Folge von Sebes Welt. Diesmal fange ich an mit der Pipkins und der Titel Gimme That Thing 1970. The Pipkins waren ein britisches Pop-Duo, bestehend aus Tony Burrows und Roger Greenaway. Tony Burrows war Sänger vieler Gruppen, wie zum Beispiel White Plains, Brother of Man und Edison Lighthouse. Mit letzterer landete er mit dem Lied Love Grows Where My Rosemary Goes auf Nummer 1 vieler Hitlisten. Roger Greenaway war Teil des erfolgreichen Komponistenduos Cook Greenaway. Mit David Dundas schrieb Greenaway 1976 unter anderem der Nummer 1-Hit Jean Song. Die Pipkins traten in überweiten, ausrangierten Hosen mit breiten Hosenträgern und grell gestreiften Hemden auf. Der bekannteste Song der Pipkins war das von Albert Hammond und Mike Hazelwood komponierte Lied Gimme That Thing. Ein Spaßlied, das aus der englischen TV-Kindersendung Oliver and the Overlord stammte. Sie veröffentlichen zwei Langspielplatten, Gimme That Thing 1970 und We Want to Sing 1971.
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1966, The Rattles, Come On and Sing. The Rattles sind eine deutsche Beat- und Rockband, die in den 60er und frühen 70er Jahren in Deutschland zu den erfolgreichsten ihres Genres gehörte. Im Dezember 1960 wurden die Rattles in Hamburg von Achim Reichel und Herbert Hildebrand gegründet. Am 3. Februar 1963 gewann die Band einen Wettbewerb im Hamburger Star Club und wurde daraufhin die erste deutsche Band mit einem Engagement in diesem Club. Im Herbst desselben Jahres nahmen sie ihre erste Single auf. Danach ging die Gruppe für 5 Wochen auf England-Tour mit Bo Diddle, Little Richard und den noch unbekannten Rolling Stones. 1966 standen sie mit den Beatles zusammen auf der Bühne und spielten im Vorprogramm der Bravo Beatles Blitztournee in München, Essen und Hamburg mit großem Zuspruch. Es erschienen Rattles Schallplatten, die in England regionalen Erfolg hatten, und so wurden sie phasenweise in Liverpool als die deutschen Beatles gefeiert. Insgesamt hatte die Gruppe ein Dutzend Hits, dazu gehören Titel wie La La La, Come On and Sing und Cauliflower. 1970 hatten die Rattles mit Witch einen internationalen Hit.

Mein nächster Gast ist Racy aus 1980 mit dem Titel Run Around Sue. Racy war eine britische Popband, die in 1977 gegründet wurde. Als der erste Hit Lay a Love on Me in die Charts kam, hatten die Musiker bereits eine lange Zeit in erfolglosen Kombos gespielt. Der Komponist Mickey Moost sowie Nicky Chinn und Mike Chapman arbeiteten mit der Band und produzierten neben Lay a Love on Me auch den zweiten Racy-Hit Some Girls. Danach kam es zur Trennung von Chinn und Chapman. Moost blieb der Band als Produzent erhalten. Mit der Single Boy Oh Boy hatte Racy 1979 einen weiteren europaweiten Erfolg. Such a Night stieg noch im selben Jahr in die deutsche Top 20. Mit Rest of My Life und Run Around Sue beide 1980 sowie Shame 1981 schafften die Briten den Chart-Eintritt in Deutschland und mit Run Around Sue stand die Band sogar noch einmal in die englische Top 20. Aber an die alten Erfolge konnte Racy nicht mehr anknüpfen.

Zum ersten Mal in meiner Sendung Medicine Hat 1973 One and One is One. Medicine Hat war eine britische Rockband, im Wesentlichen bestehend aus John Fiddler, Gitarre, Gesang und Basstrommel, und Peter Hope Evans, Mundharmonika und Maultrommel. Die Band hatte 1973-1974 ihre erfolgreichste Zeit. Die Single One and One is One erreichte 1973 Platz 3 in den britischen und sogar Platz 2 in den deutschen Charts. Das 1974 Album Through a Five floppte jedoch und die Band begann auseinanderzufallen. Übrig blieben das ursprüngliche Duo Fiddler Hope Evans, das 1976 das letzte Album Two Man Band herausbrachte.

Und weiter geht's mit Peter Beil und Fremde in der Nacht 1966. Peter Beil nahm als 12-Jähriger Geigenunterricht. Ferner spielte er im Posaunenchor, wo er die Trompete für sich entdeckte. Nach der Schule machte er zunächst eine kaufmännische Lehre. Später arbeitete er als Angestellter am Hamburger Flughafen. Schließlich studierte er an der staatlichen Musikhochschule klassische Trompete. Mit einem Studienfreund trat er am Wochenende bei Feiern auf. Im Laufe der Zeit vergrößerte sich die Gruppe bis auf 6 Mitglieder und nannten sich Crazy Combo. Leadsänger war Peter Beil. 1958 konnte die Band in Peter Frankenfelds Sendung Toi Toi Toi auftreten. Der Durchbruch gelang ihm im Frühjahr 1961 mit der deutschen Aufnahme des Ray Peterson-Songs Corinna Corinna. Bis weit in den 60er Jahren nahm Beil erfolgreiche deutsche Coverversionen US-amerikanischer Songs auf. Mit Fremde in der Nacht, der deutschen Version von Frank Sinatras Hit Stranger in the Night, konnte er einen weiteren großen Erfolg verbuchen.

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2: Mein nächster Gast ist Bruce Willis, 1987, Respect Yourself. Bruce Willis wurde 1955 in Innerobstein als Sohn des US-amerikanischen Soldaten David Willis und dessen deutsche Frau Marlene geboren. Er verbrachte die ersten zwei Jahre mit den Eltern in Deutschland, ehe die Familie 1957 in den Vereinigten Staaten übersiedelte. Er wuchs in New Jersey auf. Als Therapie gegen sein Stottern kam er bereits während der Schulzeit zur Schauspielerei. Erste Erfahrungen als Schauspieler sammelte er an New Yorker Theatern und als Darsteller in Werbespots. Danach hat er in verschiedenen Kinofilmen gespielt. Darüber hinaus veröffentlichte er zwei sehr erfolgreiche Schallplatten, The Return of Bruno, die mit Platin ausgezeichnet wurde, und If It Don't Kill You, It Just Makes You Stronger. Chartplatzierungen erreichte mit der Singleauskopplungen Respect Yourself, dem Cover eines Songs der Staple Singers und Under the Boardwalk.
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Von meinem nächsten Gast habe ich den Namen schon erwähnt, Achim Reichow. Dies ist ein Solo-Projekt von ihm, Drunken Sailor 1976. Achim Reichow gründete 1960 die Band The Rattles. 1966 wurde Reichow zur Bundeswehr eingezogen, was für ihn einen Abbruch seiner Karriere mit den Rattles bedeutete. Nach seiner Entlassung vom Wehrdienst pachtete Reichow zusammen mit anderen Musikern den legendären Hamburger Starclub, musste aber schon Ende 1969 Konkurs anmelden. Mehr Erfolg hatte mit dem von James Last produzierten Bandprojekt Wonderland, das 1968 den Hit Moskau landete, der auffällige Psychedelic-Klangeffekte aufwies. Reichow wandte sich danach als Produzent und Solokünstler zunächst verschiedenen experimentellen und sehr psychedelisch beeinflussten Projekten zu. 1975 legte er mit das Shanti-Album erstmals ein Album mit Seemannsliedern vor. Nicht nur der Stilwechsel weg vom experimentellen Aufnahmen hin zu volkstümlichen Klängen war verblüffend, sondern auch die Tatsache, dass Reichow künftig überwiegend Deutsch sang. Er hatte seit Ende der 70er Jahren in unregelmäßigen Abständen Hits in den deutschen Hitparaden.

Meine nächste Gäste sind die Ronettes und den Titel Walking in the Rain 1964. Die Ronettes war ein weibliches Gesangstrio aus New York City, das in den frühen 60er einige Hits in den USA und Großbritannien hatte. 1963 kam es zur Zusammenarbeit mit dem bekannten Produzenten Phil Spector. Mit seinem Team schrieb er ihnen mit Be My Baby eine äußerst erfolgreiche Single. Mit dem Lied landete das Mädchentrio sowohl in den USA als auch in Großbritannien auf vorderen Chartplätzen. 5 Singles in Folge landete in der Top 40 der US-Charts und 4 davon platzierten sich auch in Großbritannien, worunter Baby I Love You, Do I Love You und Walking in the Rain. Anfangs 1967 tourten die Ronettes

Extra Breit hat wie Marmelade 1980. Extra Breit aus Hagen ist eine der kommerziell erfolgreichen neue deutsche Welle-Bands der 80er Jahre. Der Name wurde spontan einem besonders dicken Filzstift der Firma Edding entnommen. Ende 1978 gegründet, begann die Karriere von Extra Breit 1980 mit dem Aufschwung der neuen deutschen Welle. Sie war jedoch keine typische NDW-Band, sondern machen deutsch Rockmusik mit auch kritischen Texten. Extra Breit sah sich als Punkband. Den Höhepunkt ihrer Karriere durchlebte Extra Breit in den Jahren 1981 bis 1983, als sie nicht nur neue deutsche Welle mitprägte, sondern auch mit ausverkauften Konzerthallen, goldenen Schallplatten und Bravo-Titelseiten ihren größten Erfolg erzielte.

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1: Und das ist diese Woche ein Titel von Martha and the Vandellas, Nowhere to Run 1969. Martha Reeves and the Vandellas war eine westamerikanische Rhythm and Blues Gesangsgruppe des Labels Motown, die vor allem in den 60er Jahren Erfolg erntete. Der endgültige Durchbruch kam mit Love is Like a Heat Wave, das zum ersten Top 5 Hit der US-Pop-Charts der Gruppe wurde und Platz 1 der Rhythm and Blues Charts belegte. Auf diesen Erfolg hin wurde in 1963 das zweite Album der Gruppe veröffentlicht, das den Titel Heat Wave trägt. Mit einem weiteren Top 10 Erfolg Quicksand festigte die Gruppe ihren Erfolg. 1964 hatten Martha Reeves and the Vandellas dann ihren größten Erfolg mit Dancing in the Street, das bis auf Platz 2 der Popcharts gelangte. Nowhere to Run war der dritte und letzte Song, der auf Single veröffentlicht wurde vom Album Dance Party. Wie die beiden vorherigen Singles erreichte auch Nowhere to Run die Top 40 der Popliste.

Billy Paul unter Titel Me and Mrs. Jones 1983 ist an der Reihe. Billy Paul war ein US-amerikanischer Sänger und erfolgreicher Vertreter des sogenannten Philly Sound, eine besondere Ausprägung des Souls, der sich zu Beginn der 70er Jahre etablierte. Sein bekanntester Song war Me and Mrs. Jones, der im Dezember 1972 für 3 Wochen die Nummer 1 in den US-Pop-Charts war. Zugleich war der Song die erste Nummer 1 für den Produzenten Kenny Gamble und Leon Huff und ihr Philadelphia International Records Label. Er gewann mit diesem Song 1973 einen Grammy in der Sparte Beste männliche Rhythm Blues Künstler. Ein weiterer bekannter Song von ihm war Only the Strong Survive aus dem Jahr 1975. Insgesamt spielte Paul 23 Alben ein. Billy Paul starb im April 2016 im Alter von 81 Jahren.

Und jetzt ein ganz junger Sänger, Jimmy Osmond, und den Titel Long-Haired Lover from Liverpool 1972. Little Jimmy Osmond ist ein US-amerikanischer Musiker, der sich mittlerweile als Unternehmer im Showgeschäft, er hatte mit den Titeln, die Sie gleich hören, großen Erfolg in Großbritannien, Irland und Australien, bevor er mit den Osmonds großen Erfolge feierte. In den britischen Singlecharts stand er 26 Wochen in den Charts, von denen 5 Wochen auf Platz 1. Es war ein Rekord, denn so ein junger Künstler, Jimmy war 9 Jahre und 8 Monaten, hatte niemals noch die Nummer 1 Position erreicht. Auch stand er 12 Wochen in den irischen Charts mit einer Nummer 1 Auflistung. In der US Billboard Hot 100 war er weniger glücklich. Höchste Platzierung Platz 38. Es war ein Weihnachtshit in England und in den Niederlanden und Belgien kam er nach Neujahr in den Singlecharts.

Dr. Simon sagt, 1968 von Gus Bacchus. Am 28. Juli 1957 wurde der G.I. Bacchus nach Wiesbaden in Deutschland verlegt. Dort gründete er die Folkgruppe Fidels und nahm ein Jahr später während eines Heimaturlaubs zwei eigene Lieder in Chicago auf. Aufgrund eines Ratschlags seines Schwagers bewarb sich Bacchus 1959 schriftlich bei einer Plattenfirma Polydor, deren Produzent Gerard Mendelthon ihm Probeaufnahme und schließlich einen Vertrag anbot. Es folgte einige Singles, die vorwiegend deutschsprachige Coverversionen, amerikanische und britische Erfolgstitel, unter anderem von Elvis Presley, Paul Anka und Conway Twitty enthielten. Der Durchbruch gelang Bacchus 1960 mit dem Titel Braune Bär und Weiße Taube und da sprach der alte Häuptling der Indianer. In der ersten Hälfte der 60er Jahre folgte weitere erfolgreiche Singles sowie unzählige Auftritte in Musiksendungen und Filmen, mit denen Bacchus zu einem beliebten Unterhaltungskünstler im deutschsprachigen Raum avancierte.

0: Mein letzter Titel für heute ist einer von Paul McCartney, 1989, Figure of Eight. Figure of Eight stammt vom Album Flowers in the Dirt, das 9. Soloalbum von Paul McCartney. Gleichzeitig ist es anschließend der Wings-Album, Kompilationsalbum, das 19. Album von Paul McCartney nach der Trennung der Beatles. Anlässlich dieses Albums ging McCartney nach vielen Jahren wieder mit einer Band auf Welttournee. Mehr als 100 Konzerte in 50 Städten. Zum ersten Mal spielte er während dieser Tour auch viele Beatles-Lieder. Es war mein erstes McCartney-Konzert nach meinem Konzert von den Beatles in 1964 in Holland. Das war's für diese Woche. Tschüss, auf Wiedersehen, wie immer natürlich.
1: Tot sehen!

Hier ist das Sendestudio Spreeol, einen wunderschönen guten Dienstagabend für euch. Hier bei eurem Lieblingsradio. Hier aus dem Spreewald ist der Moderator Bernie und er hat die 80er Jahre für euch wieder im Gepäck. Ja, schön, dass ihr wieder so zahlreich eingeschaltet habt.

Ja, wir haben heute den 12. Mai 2026 und ich nehme euch hier zurück und zwar genau 41 Jahre in die Vergangenheit. Und wir landen im Jahr 1985. Ein musikalisch hervorragender Jahrgang. Ja, und ich habe mir die Chartliste geschnappt vom 12. Mai, also genau heute vor 41 Jahren. Und präsentiere euch hier ausgewählte Titel.

0: den Aufsteiger der Woche, den höchsten Neuensteiger, der ist dabei und die Nummer 1, die zwingend, aber alle anderen sind dann, wie gesagt, entsprechend ausgesucht. Und ich hoffe, euch gefällt die Auswahl. Lasst euch einfach überraschen. Es sind ein paar tolle Songs dabei, auch teilweise richtig tolle Versionen. Und dann legen wir mal los auf Platz 45 mit dem Aufsteiger der Woche, 21 Plätze nach oben für Kim Wilde.
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0: Die Wille Kim mit ordentlich der Rockabilly-Einflüssen im Song Rage to Love war damals der höchste, beziehungsweise der höchste Aufsteiger der Woche. Ja doch, war soweit schon richtig, der höchste Neunsteiger. Den habe ich jetzt für euch und ich sag nur so viel dazu und ihr wisst sofort, wen ich meine. Es gibt zwei Künstler, ein R und noch ein R. Der erste R war in den letzten Wochen sehr häufig im Fernsehen zu sehen und ich sag nur DSDS. Und der zweite R, ja, da sage ich nur Nora Kettchen. Ich glaube, da dürfte klar sein, wer jetzt auf euch zukommt. Ja, ganz genau. Und die zweite Singleauskopplung, die die beiden auf den Markt geworfen haben, hat es auf Platz 21 zum höchsten Neuensteiger vor 41 Jahren gebracht. Und den hört ihr jetzt.
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0: Ach, geiler Song, oder? Paso Doble Computerliebe. Die Module spielen verrückt. Und ja, nicht nur die, wenn ich diesen Song höre und lang nicht mehr gehört, gebe ich ehrlich zu. Und ja, immer wieder mal schön, diese alten Titel aus den 80ern hören zu können. So, wir kommen jetzt übrigens Computerliebe gehörte zur Spätphase der neuen deutschen Welle. Also 1985 wurde tatsächlich noch zu dem NDW-Reihe gezählt. Wir kommen jetzt zu einem Ehepaar, und zwar das Duo Nicholas Ashford und Valerie Simpson. Und die waren nicht nur musikalisch ein Paar, sondern auch verheiratet. Bevor sie als Duo berühmt wurden, schrieben sie Welthits für Motown-Stars wie Marvin Gaye oder Tammy Terrell, zum Beispiel Ain't No Mountain High Enough. Ja, und der größte internationale Erfolg, den die beiden zusammen hatten, war natürlich der Song Solid. Und genau, den hören wir jetzt.
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0: Ach, und wieder so ein Song. Ach, einfach nur herrlich, oder? Comanchero von Radio di Luna. Und das ist italienisch und heißt übersetzt Mondstrahl. Deswegen steht auch dieses Moonray in Klammern häufiger dahinter, was dann die englische Bezeichnung ist. Ja, das war ein typischer Klassiker aus dem Italo-Disco-Sound der Mitte der 90er, ne, der 80er Jahre. Eingängige Synthesizer-Melodien, ein treibender Beat und ein Text, der passend zum Titel Western-Romantik mit elektronischer Tanzmusik mischt. Ja, das war ganz typisch für die 80er Jahre und der Song, der ging bis hoch auf Platz 3 in den deutschen Singlecharts. Das dann aber später und sollte jetzt auch nicht das Thema sein. Wir kommen jetzt zu einer Gruppe aus der Schweiz, die Gruppe Yellow, allerdings nicht die Farbe mit gemeint, sondern halt die Gruppe Yellow. Ja, das waren die Sängerin Rush Winter und der Dieter Meier hat die tiefe Stimme dazu beigetragen. Yellow galten damals als Pioniere, die den Sound der 80er technisch auf ein neues Level gehoben haben. Vicious Games, was ihr gleich von denen zu hören bekommt, wurde mehrfach geremixt, unter anderem 1995 und 2010 und auch von anderen Künstlern interpretiert. Ihr hört das Original Yellow und Vicious Game.
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0: I Can't Stand the Rain von Tina Turner erschien im März 1985 als vierte Single aus ihrem monumentalen Comeback-Album Private Dancer. Ist übrigens eine Coverversion gewesen des Soul-Klassikers von Ann Pebbles aus dem Jahr 1973. Aber während das Original sehr reduziert und soulig war, ist Tinas Version ein Paradebeispiel für den High-End-Pop-Sound der Mitte 80er Jahre. Sie ist geprägt von kühlen Synthesizern, einem markanten elektronischen Beat und Tinas kraftvoller, rauer Rockstimme. Ja, so ist er halt gewesen, unsere Tina Turner. Nächster Titel. Ja, kennt ihr noch das Album Forever Young? Hat damals die Gruppe Alphaville rausgebracht und hier kamen vier Single-Auskopplungen raus, die allesamt Hits geworden sind. Der größte wahrscheinlich am Anfang Big in Japan, danach kam Sounds Like a Melody und dann halt der Titelsong aus dem Album Forever Young. Als vierte und letzte Single-Auskopplung ist dann 1985 Jet Set veröffentlicht worden und den habe ich jetzt für euch am Start und für die Single wurde ein spezieller Mix damals erstellt von John Jellybean Benitez. Und der war zu seiner Zeit auch Produzent von Madonna. Zum Beispiel wurde er durch Holiday weltberühmt. Ja, und genau diesen Jellybean-Mix, den kriegen wir jetzt zu hören. Jet Set von Alphaville.
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1: Ja, die Lache, die hatte ich auf so vielen verschiedenen Mixen damals zu hören bekommen in den 80er Jahren. Ja, ist einfach nur ja ein ganz besonderes Synonym für die Zeit damals in den 80ern. Frankie Goes to Hollywood, wenn ihr fragen solltet, wie sind die eigentlich auf diesen Namen gekommen? Ja, der Übeltäter war Frank Sinatra. Das war nämlich eine Zeitungsschlagzeile, die damals rausgekommen ist. Und in dem Artikel ging es um den Karrierestart von Frank Sinatra im Filmgeschäft. Die Schlagzeile lautete ursprünglich Frankie Goes Hollywood, und der Sänger Holly Johnson hat dann halt dieses To als Bindewort mit dazu genommen, damit das etwas flüssiger klang. Und ja, somit war der Bandname Frankie Goes to Hollywood geboren. Gerade habt ihr den Song Welcome to the Pleasure Dome gehört. Als nächstes eine Langfassung, sage ich jetzt schon mal, die mir persönlich super gut gefällt, von Tears for Fears, Everybody Wants to Rule the World. Und trotz der beschwingten Melodie ist der Text politisch aufgeladen. Er thematisiert das menschliche Streben nach Macht, Kontrolle und die damit verbundene Korruption sowie die Ängste des Kalten Krieges. Für diejenigen, die damit nichts anfangen können, ja, den hat es damals ergeben zwischen der USA und der ehemaligen UdSSR, heutzutage Russland.
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0: Phil Collins, einen Weltstar sondergleichen, nicht nur wegen seiner vorigen Band Genesis, auch als Solokünstler ein absolutes Phänomen, hat mit One More Night, gerade gehört, eine seiner erfolgreichsten Balladen geschrieben. Und wenn ihr wisst, wie lange er gebraucht hat, um diesen Song fertig zu komponieren, es waren wenige Minuten. Es ist absoluter Wahnsinn, nämlich er hat im Prinzip an einem Drumcomputer rumgespielt, er spielte mit einem neuen Rhythmus-Pattern herum und sang dazu spontan die Zeile One More Night, und innerhalb weniger Minuten war er halt fertig komponiert und wurde ein Riesenhit. Wobei Riesenhit in Verbindung mit Phil Collins ja nun auch anders verstanden werden kann, weil der hat zu viele davon gehabt. Der helle Wahnsinn. So, weiter geht's mit dem nächsten Song. Wir kommen zur Gruppe Flash and the Pan. Die kommen aus Australien und haben einen New Wave Hit im Jahr 1985 rausgebracht, wo gleichzeitig eher einer ihrer größten gewesen ist. Und zwar Midnight Man, ihr größter selbst war Early Morning Wake Up Call, der im Jahr 1984 rauskommt. Vielleicht hören wir den irgendwann auch nochmal, aber jetzt gibt's Midnight Man von Flash and the Pan.
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0: Ja, wenn ein Sänger und Superstar eine Band verlässt, ist es normalerweise der Fall, dass die Solokarriere dann zwar funktioniert, die Band selbst sich aber in vielen Fällen auflöst und keine Bedeutung mehr hat. Anders sieht es aus bei den Commodores. Der Superstar, von dem ich jetzt erzähle, ist Lionel Richie. Ja, der hat die Band von Commodores nämlich verlassen. Und im Anschluss daran haben die Commodores eben diesen Hit rausgebracht von Nightshift. Das ist einer ihrer emotionalsten und erfolgreichsten Songs aus dem Jahr 85. Der Song ist eine Hommage an zwei legendäre Soul-Sänger, die beide im Jahr 84 verstarben. Marvin Gaye, erschossen von seinem Vater, und Jackie Wilson, der an allen Folgen eines Herzinfarkts verstarb. So, ich habe am Anfang der Sendung euch von zwei Herren erzählt. Eine, der mit DSDS stark in Verbindung steht, der zweite mit Nora Kettchen, und die hatten nicht nur den zweithöchsten Titel auf Platz Nummer 21, sondern ihren ersten Titel, der war in den Top 10 platziert, und genau den hören wir jetzt. Ich glaube, ich brauche den nicht vorzustellen.
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0: Cold Days Old Night von Emoji Special, ein Paradebeispiel für den hochwertigen Synthie-Pop made in Germany. Und der Song war ein großer Radiohit des Frühjahrs 1985. Emoji Special war keine gewöhnliche Newcomer-Band, sondern bestand aus erfahrenen Profis der Musikszene. Manfred Tears, Gesang und Bass, hat zuvor bei der Spider-Murphy-Gang mitgewirkt. Nils Selzer an der Gitarre war ein gefragter Studiomusiker. Die Gitarre an der Schlagzeug war bekannt als Drummer der legendären The Rattles. Und Michael Cretu, der wohl bekannteste Kopf der Band. Er produzierte später Welterfolge für Sandra wie Maria Magdalena, seine spätere Ehefrau, und das Projekt Enigma. So, wir kommen jetzt zu dem ersten Nummer 1-Hit der Produzentengruppe Stock Aitken und Waterman. Und dort ist ein Sänger aufgetreten namens Pete Burns, und sein Tanz im Kimono ist weltberühmt geworden. Und der Hit ist in vielen Diskotheken hoch und runter gespielt worden. Und ja. Ihr freut euch bestimmt auf den Murder-Mix von Dead or Alive, You Spin Me Round.
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0: Wow, was eine Scheibe. You Spin Me Round von Dead or Alive. Die erste Nummer 1-Hit von Stock Aitken und Waterman. So, ich mach mich jetzt ganz schnell vom Acker und sag danke fürs zahlreiche Einschalten. Würde mich freuen, wenn ihr nächste Woche Dienstag wieder einschalten würdet. Gleiche Welle, gleiche Stelle. Und ja, dann lasst euch mal überraschen, was da für ein Jahrgang auf euch zukommt. So, jetzt noch die Nummer 1 und dazu sage ich nur na na na na na. Tschüssi.
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Hallihallo, das ist die Stimme aus Berlin, wie ihr merkt. Moment, ich muss noch mal ganz kurz hier Mikro aus. Da wollte meine Stimme jetzt gerade den Frosch noch irgendwie so, ihr wisst schon, muss ich erstmal runterschlucken. Eklig, oder? Ja, da ist sie wieder, live on air mit der Elektroparty. Keine Aufzeichnung mehr. Janni nicht krank, also doch ein bisschen ist er noch krank, aber nicht so ganz fit und naja, wieder zu Östner. Was habe ich denn heute dabei? Also ich habe so ein paar Titel rausgegraben und dann stelle ich gerade fest, das habe ich noch gar nicht so richtig hier aufgeräumt und da müsste ich eigentlich was verschieben und das werde ich auch gleich mal währenddessen ich euch irgendwas erzähle hier auch machen. Was habe ich denn dabei? Altet, Neuet. Habe in den letzten Wochen so ein bisschen gesammelt, das habe ich hier so mit drin geschmissen. Habe dann vorhin wieder angefangen, das wieder aufzuräumen. Ach, wir lassen es einfach durchlaufen, oder? Haben ein bisschen Spaß. Ich freue mich, dass ich wieder live bin. Ich denke mal, ihr auch. Nächste Woche, Dienstag, gibt es ein Kurzinterview mit dem Arno Zimmer. Der hat nämlich einen neuen Titel rausgebracht. Wer ist denn Arno Zimmer? Das ist der Sänger der Formation 12 Illusions. Und deswegen gibt es nächste Woche mal so ein Kurzinterview. Warum ist er denn jetzt da alleine unterwegs? Was hat er denn da gemacht? Oder ist er denn, falls ihr das vergessen habt, wer das sein sollte? Also nicht wundern. Und die Woche darauf gibt es eine Sondersendung. Endlich mache ich sie fertig, nämlich von The St. Paul. Und ich muss mich beeilen. Wir fangen jetzt erstmal an mit Seraphira und After the Silence.

Ja, tatsächlich ist der Titel so ein bisschen KI und irgendwo haben sie das jetzt alle so. Früher haben sie sich aufgeregt, als sie angefangen haben, mit den Synthesizern durch die Gegend zu rennen und haben gesagt, das ist ja generische Musik. Und wahrscheinlich geht's uns Alten jetzt genauso. Deswegen für euch jetzt hier Fortification 55 mit Static Veil. Die Jungs bringen auch bald was Neues raus. Und ich hab die Musik zu laut auf die Ohren. Ich höre mich kaum selber. Viel Spaß damit, danach folgt dann noch Blume mit Blackening aus dem Album Ashes aus dem Jahr 2018. Oh, ich muss schon wieder leiser sein, hat's jetzt zu viel. Psch, psch, psch, psch.

Der Titel ist jetzt nicht ganz so alt, aber geil, also ich mag den. Ich schwöre, Gänsehaut. Den habe ich tatsächlich am Samstag hier getroffen, nämlich den Marc von Phaser One. Hier für euch der Titel Poison featuring Echo Dead.

Tja, jetzt sind schon wieder die Kopfhörer weggeflogen. Mir auch. Hier kommt ein Titel, der ist aktuell in den GWC unterwegs, in den Neuvorstellungen. Ich glaube, den könnt ihr sogar noch voten. Fermion for Dimensions, so heißt der Titel. Ich glaube, die Jungs kommen aus, jetzt muss ich echt lügen, Italien. Ich habe es zwar mal erzählt, aber das ist ja dadurch, dass das jede Woche neu ist. Ihr wisst schon. Ich guck mal kurz nach. Ach nee, New York. Aus New York kommen die. Entschuldigung. Ihr folgt davon dann Massive in Mensch. Mit Kellenisch.

Einigen wird jetzt ja fast schon, werden die Ohren abgeflogen sein, weil ich auf meinem Regler abgerutscht bin und erstmal so tut, hatte den Titel wieder richtig ins Lot zu setzen. Tut mir furchtbar leid, aber ja, ich freue mich so, wieder live zu sein. Und deswegen für euch jetzt hier einen meiner Lieblingstitel von Royce, nämlich It Smells Like War. Ja, eigentlich schon passend.

Er hat auf den Ohren Wenkert, A Different Story im Solitary Experiments Remix. Ja, Wenkert war ja unterwegs jetzt in Halle und am Wochenende auch in Berlin. Nein, ich habe es nicht live gesehen. Ich habe mich lieber um mich gekümmert. Hier kommt ein Titel des aktuellen Charts, nämlich Mental Discipline, zusammen mit Felix Mark von Frozen Plasma und dem Titel Over Now.

Ihr hattet auf den Ohren jetzt in Folge Any Second mit Pull Me Back, der aktuelle Titel von den Jungs aus Berlin, und KTC mit Out of Sight, die Folge davon jetzt Emman, die junge Dame aus Schweden, mit dem Titel Decisions.

Ihr hattet auf den Ohren in Folge X-Max Bathborg mit dem Titel Automatic Hero aus dem aktuellen Album Insomnia. Ihr folgt davon Delivered Soul mit Love Bond aus dem Album Love Bond. Und am Freitag kommt da übrigens ein neues Album raus. Ja, ich habe es zwar schon dazu liegen und ich hätte eigentlich auch spielen dürfen, aber ich war mir jetzt nicht so sicher und ich mir hier Ärger einfange von dem lieben Stefan, der dahinter steckt. Habe ich es dann doch gelassen. Für euch Logic and Olivia mit I Like aus dem Album Louder Than Words.

ist das nicht schön, ne? The Freakolics featuring Massive and Management, Rana Arborias zusammen. In the Dutch Mountains. Coverversion, ja? Und der Titel, der ist okay. Naja, Elektrostaub ist am Start. Zusammen mit René Anke von Logic and Olivia und dem Titel Winter has come to its end. Davor hattet ihr dann doch vor The Freakolics, Logic und Olivia schon gehört mit I Like. Und nach Elektrostaub, Platonic, Fortress of Fools.

Ja, Platronic, deutsch-finnisches Projekt. Und die freuen sich immer wieder, dass sie immer noch in den Charts sind und schon so lange dabei sind. Ja, jetzt liegt ein Titel im Player, ich weiß ja nicht, wie der da reingekommen ist, aber der lag da noch so da von den letzten Wochen. Digital Energy mit Nostalgia. Im People Theaters Mirror Mix habe ich noch rausgekramt.

Endanger leitet Dissolves, also wie Close Our Eyes aus dem Album Eternalizer, das erste Album, wann erschien es überhaupt von Endanger? Und eigentlich für mich das allerbeste überhaupt, aber darf ich gerufen nicht so sagen. Der ist nämlich schuld daran, dass sie ja nicht mehr so viele Interviews führt. Hier kommt ein Titel, den ich auch sehr schön finde. Echo Trigger, rausgekommen vergangenen Freitag. Pleasures, Pleasure and Pain.

Die Jungs sind auch auf dem Mera Luna als Newcomer am Start, sowohl am Samstag als auch am Sonntag dürfen die da auftreten, tatsächlich, haben sich sehr gefreut. Der Ricardo, der Sänger, ist unter anderem auch richtiger Radiomoderator, ja, so auf UKW und so, in einem privaten Radiosender in Plauen, Vogtlandradio. Ich habe es gerade Werbung gemacht, oh ja. Mein letzter Titel an euch, den wollte ich eigentlich vorhin spielen, den habe ich völlig vergessen, jetzt ist er mir gerade nochmal vor die Füße gefallen. Front Angel und Addiction, und damit schicke ich euch in die Nacht und wünsche euch eine angenehme Restwoche. Wir hören uns wieder nächste Woche Dienstag, gleiche Stelle, gleiche Welle, gleiche Uhrzeit, mit der Janni live aus Berlin, das Wort. Liebe Grüße an meine Fans, ihr wisst schon, an die Busti, an den Daniel, an den Mike, an die Susi, an den Pino in Italien nach Bologna und alle anderen, irgendwen habe ich vergessen, Steffen, Silke und so weiter und so fort. Bis dahin, tschüss. 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

0: Und damit hallo und willkommen hier aus dem Soundtrack-Studio in Köln zu einem neuen Soundtrack Extra. Bei uns heißt es heute wieder mal zurück in die 80er Jahre. Ja, wir spielen den Rock, den Pop, den Soul und die Dance-Music der 80er Jahre. Auf der Playlist stehen heute Künstler wie das Orchestral Maneuver in the Dark, Heaven 17, Joe Dolce, wer erinnert sich noch an Joe Dolce? Mit dabei die Thompson Twins, Jim Steinman und viele, viele mehr. Ja, ich sage wie immer nur eins, gute Unterhaltung.
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0: 2 Stunden lang haben wir heute in diesem Soundtrack extra die Hits der 80er. Und wir beginnen mit einem der Superstars der 80er. 1987, sein erster Nummer 1 Hit, Rick Astley, Never Gonna Give You Up.

0: 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Und vieles, vieles mehr. Alles Hits von Rick Astley. Das hier war sein erster Nummer 1 Hit. 1987. Der Teenie-Schwarm. Rick Astley, never gonna give you up.
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0: Das Funk-Instrumental Pick Up the Pieces ist vermutlich der größte Hit und der bekannteste Hit von der Average White Band aus den USA. 1980 hatten sie einen weiteren Top-10-Hit in den USA. Hier ist die Average White Band und let's go!

So klang der Synthi-Sound der 80er Jahre. 1983. Heaven 17 und Temptation. Und weiterer Synthi-Pop-Sound, der folgt natürlich in diesem Programm. Dieser Titel wurde zum ersten Mal im Jahre 1987 veröffentlicht und er floppte. Im Jahre 1988 setzte dann Coca-Cola diesen Titel in ihrer Werbung ein und der Titel wurde ein Welthit. Ich rede von Robin Beck und First.

0: Ein Million Seller. 1988 war das Jahr. Und es war ihr einziger Hit. Robin Beck und First Time.
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0: Die Titelzeile It Ain't What You Do, It's The Way That You Do It regt zum Nachdenken an. Und genau dieser Titel war 1982 eine Top 10 im United Kingdom. Hier ist eine Oldie-Rarität von The Funboy 3 und Bananarama.

Tja, das hier, das sind Rock'n'Roll Dreams in voller Länge von Jim Steinman. Der Mann, der für die meisten der großen Hits von Meatloaf verantwortlich war. 1981 sein Erfolgsalbum Bad for Good und daraus ausgekoppelt diese Hitsingle Rock'n'Roll Dreams Come Through. Hallo und willkommen nochmal zu unserem heutigen Soundtrack-Extra zurück in die 80er Jahre. Wir machen jetzt einen Rhythmuswechsel. Hier ist der beliebteste Party-Hit des Jahres 1981. Wie wär's mit Joe?

0: einer der ganz großen Hits des Jahres 1981. Der Party-Hit. Joe Dolce. Und so ist das.
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zurück in die 80er heute. Tanzmusik der 80er. Shalama. Gern gespielt bei Disco-Shows damals. I can make you feel good. Hallo und willkommen nochmal zu unserem heutigen Soundtrack Extra. Zurück in die 80er Jahre. Wir spielen hier wie immer auf deinem Lieblingssender heute einige der größten Hits der 80er Jahre. Diese Band war so erfolgreich in den 80er Jahren. Die hatten Hit über Hit. 1986, das Orchestral Maneuvers in the Dark und If You Leave.

Die haben so wundervolle Synthi-Sounds produziert. Orchestral Maneuvers in the Dark. Oder ganz einfach das Kürzel OMD. 1986, If You Leave. Die beiden Köpfe hinter dem Orchestral Maneuvers in the Dark, das waren die beiden Engländer Andy McCluskey und Paul Humphreys. Während meiner Zeit bei RTL Plus Television in Luxemburg haben wir uns sehr oft getroffen und es entwickelte sich eine recht nette Freundschaft. Hier ist ein zweiter Hit von OMD von 1984. Hier ist Locomotion.

0: Die Hits der 80er. Dieser Hit gehört garantiert dazu. 84, das Orchestral Maneuver in the Dark und Locomotion.
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Noch ein Million-Seller aus den 80ern, 1980, Dr. Hook und Sexy Eyes und heute noch ein sehr gerne gespielter Radio-Hit. Wenn man an die 80er Jahre denkt, dann darf man diese Dame hier nicht vergessen. Soul und Funk-Music, das war ihr Markenzeichen, ihr Hit 1984, Chaka Khan, I'm Every Woman.

1994 hatte Whitney Houston, die großartige Whitney Houston, mit I'm Every Woman ein Hit. Aber das Original stammt aus dem Jahre 1984. Chaka Khan, ihre Version unvergessen von I'm Every Woman. Und wieder drehen wir die Uhr zurück und gehen diesmal ins Jahr 1981. Hier ist Musik von einem Teenie-Liebling. Hier ist Rick Springfield und Jesse's Girl.

Er war absoluter Mädchenschwarm. Rick Springfield. 1989, sein Hit. Ein Rock'n'Roll Oldie, Jazz His Girl. Das ist Musik von Peter Hedrich aus Herten im Ruhrgebiet. Viel bekannter ist er natürlich unter seinem Künstlernamen Peter Kent. Hier ist sein Nummer 1 Hit von 1980 in der Bundesrepublik. It's a

0: Foxit des Jahres 1980 aus dem Ruhrgebiet. Peter Kent und It's a Real Good Feeling.
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0: Unser heutiges Soundtrack extra heißt Zurück in die 80er. Und die erste Stunde wollen wir auch mit dem Instrument der 80er beenden, nämlich mit Synthesizer Sound. Hier einer der großen Hits von Depeche Mode, diesmal aus dem Jahre 1900.

Auch die zählen zu den erfolgreichsten Bands der 80er Jahre. Depeche Mode. 1981, Just Can't Get Enough. Tja, das war Teil 1 unseres heutigen Soundtrack-Extras zurück in die 80er. In ein paar Minuten sind wir zurück mit mehr Superhits der 80er Jahre. Bis gleich.

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1: Und damit hallo und willkommen zur zweiten Stunde unseres heutigen Soundtrack-Extras zurück in die 80er. In dieser zweiten Stunde haben wir Künstler wie Cyndi Lauper, Cook Robin, Hazel Dean, Paul Young, Joe Jackson, Champagne und viele, viele mehr auf unserer Playlist. Und ich sage auch jetzt wieder, gute Unterhaltung.
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1: Und beginnen wollen wir diese zweite Stunde mit einem Hit von Madonna 1984 mit Like a Virgin.

Der erste Madonna-Hit, das war 1984, natürlich Holiday. Das war ihr zweiter Hit, im Oktober 84 erschienen. Und wieder ein großer Hit, ein zweiter großer Hit für Madonna, Like a Virgin. 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Rock'n'Roll! Er gehört zu den besten Rock'n'Rollern aller Zeiten, Tom Petty and the Heartbreakers, I Won't Back Down.

Der ist leider schon von uns gegangen. Tom Petty und seine Heartbreakers. Einer seiner ganz großen Rocknummern. 1989 war das. I won't back down. Jetzt geht's nach Großbritannien. Der Wave der 80er Jahre. Seltener Oldie geworden mittlerweile. Wir spielen's heute nochmal. Die Thompson Twins und ihren Titel Hold Me Now.

MC Michael G und DJ Sven waren zwei DJs aus den Niederlanden. Ihr Titel Holiday Rap war einer der größten Sommerhits des Jahres 1986. Die Karriere von Cyndi Lauper, gebürtige New Yorkerin, begann im Jahre 1983 mit diesem Titel. Wir erinnern in diesem Soundtrack extra heute an Girls Just Wanna Have Fun.

0: Time After Time, True Colors oder I Drove All Night. Alles große Hits von Cyndi Lauper. Das war der Beginn ihrer großartigen Karriere 1983. Girls Just Wanna Have Fun.
1: Remember, das waren eure Hits.

Sehr erfolgreiche Rhythm and Blues Musik hier aus den 80er Jahren. Leider nur ein One-Hit-Wonder. Champagne 1981 mit How About Us.

So klang die Rockmusik der 80er Jahre. Einer der größten Rockhits des Jahres 1987 von der Cutting Crew. I just died in your arms tonight. Und immer wieder haben wir in unserem heutigen Soundtrack extra zurück in die 80er Soundtrack All-Time Classics bzw. One-Hit-Wonders im Programm dabei. Das ist wieder so ein One-Hit-Wonder, hört man gar nicht mehr im Radio. Heute erinnern wir an Orange Juice 1987.

0: of Fillers des Jahres 1982. Die großartige Evelyn Champagne King. Und das war die Maxi-Version von Shame.
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0: Ja, sie war auch eine Ikone der Dance-Music der 80er Jahre. Aus London, Hazel Dean. Und einer ihrer Hits damals 84, das Jahr Searching, I Gotta Find a Man.
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Das waren exklusive Grüße von Annie Lennox und Dave Stewart, natürlich von den Eurythmics, an alle Soundtrack-Hörer. Eine ihrer großen Hits 1982, Love is a Stranger. Und wir bleiben in Großbritannien und auch im Jahre 1982 und spielen Musik von Joe Jackson, geboren 1954 in Burton-upon-Trent. Das liegt in Staffordshire in Großbritannien natürlich. Hier ist sein größter Hit, sein bekanntester, 1982, Joe und Stepping Out.

Hören unbedingt noch in diese Playlist heute. Hatten wir auch angekündigt. Cock Robin. 1986. Heute noch eine Radio-Hit. Just Around the Corner. Rock and Roll. Für einen letzten Titel soll es heute noch reichen in unserem Soundtrack-Extra zurück in die 80er Jahre. Wir gehen in die Mitte der 80er Jahre ins Jahr 1985. Einer der schönsten Titel des Jahrzehnts und von Mr. Bruce Springsteen. Hier ist I'm on Fire.

Der großartige Bruce Springsteen macht heute den letzten Titel in unserem Soundtrack Extra 1985. I'm on fire. Robert Rosbach sagt jetzt auf Wiederhören, denn das war's dann für heute. Das war unser heutiges Soundtrack Extra. Zurück in die 80er Jahre. Ich hoffe, die Titelauswahl hat gefallen und freue mich auf ein Wiederhören, wenn es wieder heißt, hier ist der Soundtrack deines Lebens, wie immer zu hören auf deinem Lieblingssender. Bis dahin sage ich Tschüss und alles Gute hier aus dem Soundtrack-Studio in Köln als ihr und euer Robert Rosbach. Bye, bye.

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